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Guten Morgen an diesem schönen Freitag, den 3.7.2026. Herzlich willkommen an alle Hörer da draußen natürlich und auch an alle, die hier schon im Chat sind. Schön, dass ihr da seid, und wenn ihr noch nicht im Chat seid, dann holt es nach. Kommt hinein auf der Startseite radioemergency.de, gibt es den RE-Chat-Button ziemlich weit oben. Einfach draufklicken, gebt euch einen Namen und dann stay with me, würde ich sagen. Ja, wir starten mit guter Musik aus der Schweiz hier in die Sendung, und die kommt von Gotthard. Stay with me. Guten Morgen.

0: Die CIA hat die Hippie-Bewegung geschaffen und die Lieblingsband deiner Mutter hat ihnen wahrscheinlich geholfen. In den 50er Jahren kaufte die CIA den weltweiten Vorrat an LSD auf. Sie brachten es zu der Pharmafirma Eli Lilly, die es nachbaute und ihnen eine unbegrenzte Versorgung und ein vollständiges Monopol verschaffte. Dann begannen die Tests. Einer der frühen Freiwilligen für diese Tests war Ken Kesey. Kesey schrieb ein Buch, inspiriert von dieser Erfahrung, das ein Bestseller wurde. Dann begann Kesey, Veranstaltungen zu organisieren, die er Acid-Tests nannte. Und er verlangte kein Geld. Er wollte einfach, dass die Leute kommen und Acid nehmen. Für diese Veranstaltung engagierte er eine unbekannte Houseband namens Grateful Dead. Diese Veranstaltungen wurden unglaublich populär und mit ihnen stieg die Beliebtheit der Band. Also beginnt die Grateful Dead zu touren und Kesey folgt ihnen in einem Bus von Show zu Show. Und überall, wo er hinging, brachte er ein Fass voller Kool-Aid mit LSD mit. Dieser Typ hatte scheinbar einen endlosen Vorrat und exportierte die Hippie-Kultur in die ganze USA. In der Zwischenzeit überschwemmt die CIA die College-Campusse mit LSD unter dem Vorwand der Forschung. Und die Grateful Dead war nur eine von vielen Bands in dieser Bewegung. Zur gleichen Zeit kam in Laurel Canyon eine Welle von Musikern mit etwas gemeinsam. Sie waren alle Kinder hochrangiger Militärbeamter. Die größten Namen der Musik, Jim Morrison von The Doors, war der Sohn eines Admirals. Frank Zappas Vater war ein Spezialist für chemische Kriegsführung. Sogar Crosby, Stills and Nash. Ja, alle drei von ihnen. Und all diese Bands ebenfalls. Die Theorie besagt, dass die CIA die Hippie-Bewegung inszenierte, um eine sehr reale Antikriegsbewegung in etwas zu lenken, das leichter zu bekämpfen war, Widerstand ohne Biss. Der Hippie-Slogan war buchstäblich:
1: Einschalten, einstimmen, aussteigen.
0: Mit anderen Worten, nimm LSD und zieh dich aus der Gesellschaft zurück. Und viele von ihnen zogen sich tatsächlich aus der Gesellschaft zurück, um in Kommunen im Wald zu leben. Diese Schnittstelle zwischen der Hippie-Kultur und der CIA könnte ein großer Zufall sein. Vielleicht wollen Militärkinder von Natur aus rebellieren. Und vielleicht hat die CIA LSD verteilt, weil sie einfach entspannt sind.
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The Doors hier mit Break On Through, ja, wo eben gerade die Rede davon war, dass ja der Vater von Jim Morrison ein Admiral war, ja. Und so viele andere auch, ja. Es ist alles schon ein bisschen komisch, was damals dort im Laurel Canyon so abgegangen ist. Frank Stoner hat da übrigens sehr interessante Beiträge zu gemacht. Sollte man sich mal zur Genüge führen, ja. Hier ist Eulenspiegel von Saltatio Mortis in der Version von 2016. Guten Morgen.

0: befinden uns mit den nach Corona exorbitant gewordenen Krankenständen in den Unternehmen nicht ab. Wir schaffen die telefonische Krankschreibung ab und führen die Vorlage einer Arbeitsunfähigkeitsbescheinigung ab dem ersten Krankheitstag ein. Das ist eine harte Entscheidung, das wissen wir, aber wir können uns diesen Wettbewerbsnachteil durch lange Abwesenheiten in den Unternehmen nicht länger leisten.
1: Die Bundesregierung negiert die Realität und schafft verantwortliches und nachvollziehbares Handeln und eine faktenbasierte Politik ab. Sie verlangt jetzt ab dem ersten Tag eine AU, also nicht erst ab dem dritten Tag, ab dem ersten Tag eine AU, schafft gleichzeitig die telefonische Krankschreibung ab, treibt damit Millionen von Menschen überflüssigerweise, die statt auf der heimischen Toilette sitzen, in die Arztpraxen, während das Gesundheitssystem unter dem GKV-Spargesetz eh schon kollabiert. Es ist der Bundesregierung völlig egal und sie setzt noch ein i-Tüpfelchen oben drauf und stellt eine Termingarantie ins Fenster. In einem jetzt schon kollabierenden System. Das muss man sich mal vorstellen. Und gleichzeitig entbehrt das jeder Faktenlage. Die DRK-Krankenversicherung hat gezeigt, dass die telefonische AU nicht zu einem überproportionalen Mehranstieg geführt hat. Im Gegenteil, die Gruppe, die in Deutschland am meisten krank feiert, ist die Gruppe der Bundesrat- und Bundestagsabgeordneten. Die sind allerdings auch noch privat versichert. Also es entbehrt jedweder Faktenlage. Es ist keine Politik für die Bürgerinnen und Bürger in diesem Land. Es ist eine Politik, die die realen Gesundheitsbedingungen, die die realen Bedingungen in den Praxis der niedergelassenen Kolleginnen und Kollegen mit Füßen tritt, Misstrauen schafft und gleichzeitig einen Schlag ins Gesicht und sagt, wisst ihr was, eure Arbeit ist uns eigentlich vollkommen egal und eure Realitäten haben mit unseren hier in Berlin nichts zu tun, aber auch wirklich gar nichts zu tun. Es ist ein Schlag ins Gesicht, es ist Bullshit, es entbehrt jeder Faktengrundlage und keiner muss sich mehr wundern über die Abstrafung in den Sonntagsfragen der Bürgerinnen und Bürger, weil das kann man nicht wählen. Was für ein Skandal. Mehr

ne? Die Gurke ist unendlich entwässernd, ne? Also morgens sich als erstes so eine Gurke durch einen Entsafter zu schieben, ist schon wunderbar, ne?

0: gib du mir deinen.
1: So ein bisschen Vögel muss schon drin sein.
2: Ja, ja, ja, ja, hier, der möchte gern Prinz wieder, ja. Guten Morgen hier in der Morning Show auf Radio Emergency. Der Bagger am Start, das Ganze noch bis 13 Uhr. Und du darfst auch gerne mitmachen, ja. Komm einfach in unseren Chat. Ich begrüße schon mal den Burns, Fishhead, It's Urgent, Soundy und Tastosterone. Also, wir haben noch ein bisschen Luft. Kommt einfach rein. Platz ist genügend da. Hier sind die Wahrsager aus Berlin mit Game Over. Übrigens, für Julian Nagelsmann in der Nationalmannschaft ist jetzt auch Game Over. Aber finanziell wahrscheinlich sehr lukrativ für ihn.

0: Report 24 berichtete am 27. Juni. Renommierte Wissenschaftler in England belegen, Kinder werden durch Smartphones, Tablets und Smartwatches massiv geschädigt. Kinder, deren Nervensystem sich noch entwickelt und die Zellen haben, die sich schnell teilen, sind besonders anfällig auf die von technischen Geräten ausgehenden hochfrequenten und niederfrequenten Strahlungen. Aufgrund ihrer dünneren Schädelknochen, des höheren Wassergehalts und ihrer einzigartigen Physiologie absorbieren Kinder proportional mehr Strahlung als Erwachsene. Die Strahlenbelastung bei Kindern durch Mobiltelefone ist im Hippocampus, dem Zentrum für Lernen und Gedächtnis, bis zu 30 Mal höher und im Knochenmark des Schädels bis zu 10 Mal höher als bei Erwachsenen. Besonders die Entwicklung des Kindes im Mutterleib stellt eine Phase erhöhter Empfindlichkeit dar. Studien zur vorgeburtlichen Exposition haben über erhöhte Fehlgeburten, Auswirkungen auf das Gehirn, das Verhalten, die Entwicklung, das Fortpflanzungssystem und eine höhere Rate an ADHS berichtet. Einige Wissenschaftler erwarten, dass in naher Zukunft ein Zusammenhang zwischen elektromagnetischer Strahlenexposition und Autismus-Spektrum-Störungen nachgewiesen wird. Die Autoren weisen darauf hin, dass die derzeit im Vereinigten Königreich und in Europa verwendeten Expositionsgrenzwerte mindestens 200 Mal höher sind, als zum Schutz vor Krebs erforderlich wäre. Trotz der erdrückenden Beweislage verschließen Regierungsvertreter vor diesen dramatischen und gesundheitsschädlichen Gefahren für die Kleinsten der Gesellschaft die Augen. Die Menschheit braucht aufklärende Medien wie Report 24 und KlarTV nötiger denn je. Schauen Sie dazu die eingeblendeten Sendungen und verbreiten Sie sie. Wie könnte echter Kinderschutz aussehen? Braucht es nicht einen echten Kulturwandel weg vom Smartphone, angefangen bei den Erwachsenen? Passt auf eure Kinder auf.
1: Wie gaga ist das eigentlich?

0: Leute, ich mache mir richtig Sorgen im Hinblick auf die kommenden Tage. Denn mit massiven Ausschreitungen ist am Wochenende in Erfurt zu rechnen, wenn bis zu 50.000 Linksvertreter, davon ungefähr 2.000 gewaltbereite Linksextremisten, aufmarschieren, um in faschistischer Manier ein Zeichen gegen die Demokratie zu setzen. Und das alles, das muss man sich mal vorstellen, geschieht unter den wohlwollenden Augen derer, welche die Demokratie sowie die Bürger unseres Landes eigentlich beschützen sollten und angeblich auch wollen. Jedenfalls versuchen sie das seit Jahren penetrant den braven Bürgern dieses Landes zu verkaufen. Mit Hetze und Verbreitung von Angst. Denn das funktioniert immer, damals wie heute. Hunderte Millionen Steuergelder werden für diesen aggressiven Kampf gegen die Opposition locker gemacht und Gewalt und Zerstörung offensichtlich ohne mit der Wimper zu zucken in Kauf genommen. Sagt mal, was habt ihr eigentlich getan? Wie schlimm müssen eure geheimen Machenschaften sein? Wen oder was beschützt ihr so unerbittlich? Es muss so unvorstellbar, so ungeheuerlich sein, wenn euch scheinbar jedes Mittel recht ist, die Offenlegung eurer Taten zu verhindern. Ich mache mir große Sorgen um uns alle hier im Land, aber jetzt vorrangig um alle Menschen, die sich am Wochenende in der Gefahrenzone in Erfurt aufhalten. Passt bitte auf euch auf, ja, und geht keine unnötigen Risiken ein. Ihr habt es hier mit Menschen zu tun, denen mit Vernunft nicht beizukommen ist. Und mal ein Appell an unsere Gesetzeshüter. Ich hoffe, ihr erinnert euch daran, dass es unter anderem euer Job ist, die freiheitlich-demokratische Grundordnung zu verteidigen, zumindest was von ihr noch übrig ist, und die Bevölkerung vor Gefahren zu schützen. Leider habe ich diesbezüglich so meine Zweifel nach dem, was ich schon auf Demos mit linksextremer Beteiligung gesehen habe. Es gibt natürlich solche und solche und bei allen, die ihren Job machen und sich mit Leib und Leben in Gefahr begeben, um die Menschen vor Ort zu beschützen, möchte ich mich jetzt schon im Voraus bedanken. Passt bitte ebenfalls auf euch auf. Tschö mit Ö.
1: Bist du bereit für den Weltuntergang?
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0: Valia, ich glaube, ich krieg die Grippe.
1: Hast du nicht 6 Jahre Medizin studiert?
0: Ja, und?
1: Und du warst trotzdem krank? Das ist schon peinlich. Ja.

Die Donuts mit dem alten Klassiker von Twisted Sister hier, We're Not Gonna Take It. Ich finde die Version irgendwie schöner, was aber eigentlich nur daran liegt, dass die Instrumente halt deutlicher zu hören sind, besser zu hören sind. Twisted Sister ist ja schon wesentlich älter, von daher, da gab es noch nicht so gute Technik. Ja, ist natürlich auch ein geiler Song. Original, original, original. So, die Morning Show hier auf Radio Emergency. Davor hatten wir übrigens The Sweet mit Ballroom Blitz und davor Greta von Fleet mit Heat Above, auch eine wunderschöne Nummer. Ja, und weiter geht's hier in der Morning Show mit einer neuen Nummer der Band Fury in the Slaughterhouse aus Hannover. Die haben ein neues Album, Changes heißt es, und hier ist When We Were Young. Guten Morgen.

0: Ich darf das Wort Geldwäsche nicht benutzen, also benutze ich es nicht. Schaut euch einfach an, wie euer Geld verschwindet und denkt euch euren Teil. Der Staat hat zwei Sorten Geld. Das eine ist zweckgebunden, eure Rentenbeiträge nur für Renten, eure Sozialbeiträge nur für Soziales. Da kommt keiner ran. Das andere ist frei. Ein Beispiel, die Mehrwertsteuer. Das kann der Staat dahin schicken, wo es hin soll. Und jetzt passt auf, wie aus eingesperrtem Geld freies Geld wird. Ein Gutschein 100 Euro zweckgebunden, nur fürs Einkaufen. Ihr gebt ihn aus, an der Kasse bekommt der Staat ein Fünftel davon zurück als Mehrwertsteuer. Und das Geld kann er jetzt frei verwenden. Ihr habt also aus einem eingesperrten 100er einen freien 20er für den Staat gemacht. Das ist der Trick. Jeder, der Geld kriegt und ausgibt, ist ein Förderband. Eingesperrtes Geld rein, freies raus. Mehr Menschen, mehr Förderbänder. Da habt ihr das warum. Warum ein Land mit schrumpfender Wirtschaft trotzdem immer mehr Menschen reinholt. Rechnen wir das mal durch. Erstens, fast die Hälfte der Bürgergeldempfänger haben keinen deutschen Pass. So jemand wäre sogar doppelt nützlich. Gibt er das Geld hier aus, wird es freies Geld für Berlin. Gibt er es irgendwo in Europa aus, wird später freies Geld in Brüssel daraus. Zweitens, 41 Milliarden Euro zahlen Lohnsteuerlieferanten, also ihr, jährlich in die Arbeitslosenkasse. Zweckgebunden. Eigentlich nur für euch im Notfall. Aber die Kasse ist leer, das Geld ist weg, wurde ersetzt durch Schulden, die an nichts mehr gebunden sind. Aus eurem eingesperrten Beitrag wurde ein freier Schuldenberg, den ihr, nicht sie, zurückzahlen werdet. Oder drittens, eingesperrtes deutsches Geld verlässt ständig das Land. Eine halbe Milliarde Kindergeld im Jahr auf Konten quer durch Europa. Und für jeden neuen Migranten, den Deutschland nicht aufnimmt, kommen dank dem heute beschlossenen GEAS-Deal 20.000 Euro pro Kopf nach Brüssel hinzu. Einmal über die Grenze entscheidet nicht mehr Berlin über euer Geld und ihr schon gar nicht. Und viertens, der Hammer. Seit Februar klagt jemand beim höchsten Gericht. 42 Milliarden. Der Vorwurf lautet, euer Rentengeld ist nicht mehr da, wo es sein sollte. Eingezahlt für die Rente, ausgegeben für was völlig anderes. Denkt das mal zu Ende. Ein Staat, der Arbeit und Familie fördern wollte, würde doch Nachwuchs fördern und Jobs schaffen, nicht zerstören, oder? Eigene Kinder, eigene Beitragszahler. Dieser Staat macht aber genau das Gegenteil. Er fördert Empfänger, weil eine arbeitende Familie zweckgebundenes Geld produziert, an das keiner rankommt. Und ein Empfänger konsumiert und produziert freie Mehrwertsteuereinnahmen. Genial, oder? Stellt euch vor, jemand ganz weit oben wollte genau das erreichen. Euer eingesperrtes Geld in freies Geld verwandeln, das er frei verschieben kann. Er müsste es exakt so bauen, wie es heute gebaut ist. Ob jemand diesen Wunsch hat, sagt euch keiner. Aber das Ergebnis steht da. Ihr jedenfalls seid nicht die, für die das System da ist. Ihr seid das Förderband. Wenn das keine Geldwäsche ist, wie würdet ihr es dann nennen?
1: Wie wär's mal, wenn ihr ein bisschen intelligent sein tut?

Wanda aus Österreich war das mit bei niemand anders aus ihrem letzten Album ist das Ding. Sehr schöne Nummer, wie ich finde. Ja, wir kommen jetzt zu Bon Jovi, der ja auch ganz, ganz viel gemacht hat, ja. Leider hat er ein bisschen, naja, man könnte ihm jetzt vorwerfen, er wäre zu romantisch gewesen zwischendurch, ja, mit Bed of Roses und sowas, ja. Ja, kann man machen. Ja, aber ihn deswegen jetzt komplett irgendwie rauszuschmeißen, ich weigere mich da irgendwie, ja, weil er ist wirklich ein guter Musiker. Er war auch auf lange Sicht wirklich ein sehr guter Sänger und Bon Jovi war sehr erfolgreich, also das gibt ihm dann auch noch recht. Für mich einer der größten Musiker, die wir überhaupt hatten, ja, der hat wirklich sehr viel erreicht. Und ja, vor 2 Jahren kam ein neues Album, da haben sie es dann nochmal irgendwie hingekriegt, seine Stimme auf Vinyl zu pressen oder auch auf CD. Und das Ergebnis hören wir hier. Legendary. Ich find's geil. Oh, guten Morgen, ihr Lieben. Schön, dass ihr da seid. 11:04 Uhr.

0: Hat irgendeiner ein Buch heute gekauft?
1: Eins übers Gendern.
0: Eins übers Gendern. Darüber muss man ein Buch lesen und wissen, dass es behindert ist? Krass, ein Buch übers Gendern. Ich will jetzt nicht insensitiv klingen, aber warum hast du dir das gekauft? Grammatik, Historie? Das hat doch keine Historie, das hat doch so vor 4 Jahren angefangen, oder? Die Historie reicht bis ins Jahr 2021. Blauhaarige, meist sehr hängengebliebene Studenten haben diese neue Art zu sprechen erfunden. Die Historie vom Gendern. Wie alt ist Gendern? Jetzt mal ernst gemeinte Frage. Glaubt ihr echt, das ist irgendwie älter als 10 Jahre?
2: Weimarer Republik.
0: Weimarer Republik? Okay, ich brauche Kontext, Alter. Das ist, aber was heißt denn Gendern in der Weimarer Republik so?
2: Das volle Programm.
0: Das volle Programm?
2: Operieren. Markus Hirschfeld ist ein Name.
0: Hirschfeld, das klingt wie ein Jude.
2: Ist er auch.
0: Ist er auch. Entschuldigung, dass mir Dinge auffallen.
2: Ja.
0: Ja, genau. Ah, die haben so. Ach, warte mal, war das nicht die erste Klinik, wo die wirklich diese Gender-Operation gemacht haben? Die der Böse dann zugemacht hat? Ja, krass, crazy. Ja, ja. Wirklich schade, dass das geschlossen wurde, diese Universität. Uns so richtig vorangebracht, oder?
3: Sie wissen ja, wofür Antifa steht, oder? Nein? Dann verrate ich es Ihnen. Asozial, nutzlos, terroristisch, idiotisch, feige und arbeitsscheu.

Ja, sehr schöne Zusammenarbeit hier zwischen Five Finger Death Punch und Maria Brink von In This Moment. Ja, dort singt sie normalerweise und hier mal etwas ruhiger zusammen mit Five Finger Death Punch. Schöne Nummer irgendwie, ja, hat was. Ja, wir kommen jetzt zu einer Sängerin, die auch entdeckt wurde in Americans, wie heißt das, Talent, bla. Ihr wisst schon, ja, diese komischen Talentshows, wo immer Talente dann irgendwie was werden. Also, zumindest ist das der Plan. Ist noch nicht so oft geglückt, ja, und auch nicht bei ihr, ehrlich gesagt. Ja, sie ist auch nicht wirklich groß geworden damit, aber sie ist auch mit weniger zufrieden, ja, sie ist sehr bescheiden. Ihr Name ist Courtney Hadwin, ja, und hier hören wir Monsters.

Courtney Hedwin war das, ja, die ja, und übrigens bei dieser, wie heißt das, American Next Idol oder Next Talent, ich weiß es nicht, ja, also ihr wisst schon. Also als sie da aufgetreten ist, da war sie noch ganz, ganz jung, ja, irgendwie 13 oder sowas, ja, da hat sie dann einen Song von Otis Redding gesungen, nämlich Hard to Handle, den ja auch die Black Crowes nachgespielt haben, auch eine sehr schöne Version. Und da hat sie schon komplett überzeugt, ja. Also die ganze Jury war da hin und weg. Ja, könnt ihr euch ja wahrscheinlich vorstellen, weil die Röhre, bei der Aufnahme dieses Songs gerade war sie, muss sie schon so um die 20 gewesen sein. Irgendwie sowas, ja. Also auf jeden Fall schon älter. Aber sie hat natürlich damals schon so völlig abgefahren gesungen, ja. Also boah, da rollen sich die Fußnägel hoch. Also vor Freude. Auch das geht. Stevie Nicks hier mit You Can't Fix This. Guten Morgen.

wirklich so. Mir hat das mein Leben lang immer geholfen, Musik. Weil Musik kann alle Gefühle, alle Richtungen gehen. Ja? Ich meine, du kannst ein trauriges Lied hören, ein fröhliches Lied. Selbst wenn du wütend bist, gibt es die passende Musik. Und deswegen feiere ich die Musik auch so ab. Ja? Weil mir wirklich, das sage ich nicht nur so jetzt, sondern es ist tatsächlich so, es trägt mich mein ganzes Leben lang. Also schon als Kind, Pubertät und so weiter, ohne Musik so. Also mir hat das halt immer geholfen, so mit den Gefühlen umzugehen, die halt gerade anstehen im Leben.

0: A Perfect Circle hier mit einem Cover von John Lennon, ja, Imagine. Und wir kommen nochmal zum Thema Erfurt. Was heißt nochmal? Also Susi Sonderbar hatte ja vorhin drüber gesprochen, ja, und das soll ja wirklich der Wahnsinn, ja. Angeblich haben die Linken da 50.000 Leute zusammengetrommelt, die da gegen den, das muss man sich mal vorstellen, hätte jetzt die Weigel gesagt, ja, die gegen einen Parteitag protestieren wollen, der vorgeschrieben ist für die AfD. Also sie müssen den abhalten. Ja? Und jetzt wollen sie dagegen demonstrieren. Es sollen 2000 gewaltbereite Leute dabei sein in Erfurt. Also wer morgen und übermorgen nach Erfurt will, also wenn er deswegen hin wollt, okay, aber wenn ihr einfach so jemanden besuchen wollt, würde ich es mir echt sparen. Ja? Also kann übel ausgehen. Wir wissen ja, die sind mittlerweile zu allem fähig, diese Leute. Ja? Und ich habe hier mal so einen kleinen Bericht von Manuel Ostermann, ja, der stellvertretende Vorsitzende der Polizeigewerkschaft. Ja, der hat sich folgendermaßen geäußert dazu.
1: Gucken wir doch mal bei in die Media, was da geschrieben steht. Bullen mit Steinen zu bewerfen ist effizienter, am besten von den Hausdächern. Wir müssen ihnen wehtun, wir müssen sie überrennen. Stellen Sie sich mal vor, was in Deutschland los wäre, wenn das Rechtsextremisten geschrieben haben oder hätten. Jetzt ist aktuell gähnende Stille, eigentlich ohrenbetäubende Stille. Und mal ganz ehrlich, das hat gar nichts damit zu tun, wie man zu der Partei Alternative für Deutschland steht. Fakt ist, eine zum jetzigen Zeitpunkt demokratisch legitimierte, durch den Souverän wählbare Partei hält ihren Parteitag ab, was deren Pflicht ist. Und auch hier stelle ich wieder die Gegenprobe. Was wäre? Die gleichen Szenen, die gleiche Aggressivität in der Rhetorik und möglicherweise auch in der tatsächlichen Tathandlung. Das werden wir dann am Wochenende sehen. Würde von anderen Gruppen ausgehen, zum Beispiel gegen die Grünen. Da haben wir eine tiefgreifende Doppelmoral, die unbedingt nachzuholen ist. Und zwar in der Form, dass wir sie korrigieren müssen. So geht das nicht. Die, die bei Indie Media solche Sachen schreiben, die sind nicht nur kein Deut besser als die, die sie angeblich bekämpfen wollen. Sie sind noch viel schlimmer.
2: 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In keinem Punkt Ihres zusammenhanglosen, idiotischen Gestammels haben Sie auch nur einen Gedanken vorgebracht, der nachvollziehbar wäre für einen gesunden Geist. Und jeder Mann in diesem Raum ist nun dümmer, weil er Sie anhören musste. Sie bekommen keinen Punkt. Und möge Gott Ihrer Seele gnädig sein.

The Fray war das mit How to Save a Life und da kann man zu dem Song kann man noch sagen, als sie dazu das Video aufgenommen haben, musste dauernd abgebrochen werden, weil der Song für den Sänger sowas von emotional war. Also er hat den wirklich geschrieben nach einer eigenen Geschichte von ihm, ja. Also von daher hat es ihn so sehr mitgenommen, dass der ständig beim Videodreh wieder anfangen musste zu weinen und dann musste wieder abgebrochen werden, dann musste er sich erst wieder beruhigen und so. Echt schon eine krasse Nummer, ja. Und ich finde den auch wirklich, der hat echt so, ach, der geht unter die Haut, oder, Leute? Ja. So, genau wie der hier. Ich finde auch, der geht unter die Haut, ja. Ice House mit Great Southern Land.

0: Ich bin heute Abend beim parlamentarischen Abend des Reservistenverbandes. Jetzt mögen manche sich fragen, wozu brauchen wir hier im Frieden eine Reserve? Erstens muss man sich darüber im Klaren sein, dass angesichts der Aggressivität des putinschen Systems in Russland wir dringend ausreichend Abschreckungskapazitäten brauchen, um dafür zu sorgen, dass der Frieden erhalten bleibt. Und um diese Abschreckung wirklich effektiv umzusetzen, brauchen wir eine aktive und starke Reserve, damit unsere Abschreckung wirklich glaubwürdig ist, dass wir weiterhin so wunderbar im Frieden leben können, wie wir es hier im Moment erleben.
1: Opa sagt immer, wenn's Arschel brummt, ist das Herz gesund.

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1: Ja, das Album der Woche, diese Woche kommt es von der Band Shinedown, ja, ihr achtes Album, deswegen auch 8, ja, das heißt 8. Aber vorher grüße ich nochmal den Chat hier. Ich grüße den Burns, der Susanne, den Fishhead, It's Urgent, Matti und Soundy. Tastosterone war eben auch noch irgendwo, wird bei mir aber gerade nicht angezeigt, aber auf jeden Fall auch. Liebe Grüße zu dir natürlich, ja. Ja, also, das neue Album der Woche, ja, kommt von Shinedown und wirklich, ich bin sehr überrascht von dem Album, weil es wirklich bis jetzt noch nicht ein einziger Song, wo man sagt, naja, ganz gut, aber irgendwie, ich fand's ja alle geil, echt. Und wir sind heute beim 14. Song angelangt, ja. 14 Songs und 18 sind drauf, also es kommen noch 4. Ich bin sehr gespannt, ja, und der heutige Song, den ich euch hier vorstelle, der heißt Killing Fields. Hier sind Shinedown. 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

Ja, die Klassik am Mittag kommt jetzt gleich, ja. Aber vorher sage ich euch nochmal, was heute noch hier bei uns passiert, ja. Franz Jäger Berlin musste leider seine Sendung absagen heute Nachmittag. Die wäre ja eigentlich um 18 Uhr gewesen. Aber er schafft's heute nicht. Er holt das am nächsten Mittwoch nach, ja. Tohu Wabohu, dann nächsten Mittwoch hier. Danach gibt's natürlich, also was heißt danach? Danach wäre dann und kommt auch heute um 20 Uhr natürlich Aquas Literarium. Ja, Aqua wird heute den Roman Per Anhalter durch die Galaxis beenden. Ja, also heute ist das Grande Finale des Romans. Da solltet ihr auf jeden Fall nicht fehlen. Ja, heute Abend hier bei uns. Ja, und jetzt kommen wir zur Klassiker Mittag, die wieder ausgesucht wurde von It's Urgent. Ja. Heute hat er wieder was ausgewählt, was ich gar nicht kenne. Ich bin sehr gespannt. Ja, freue ich mich immer drüber. Denn nur so lernt man ja dazu. Also, heute hat er sich für Leos Janacek entschieden. Und On a Overground Path, Book One. Und wer Lust hat dazu, eine Fackel für Frieden und Freiheit zu zünden, ihr wisst, wir machen das immer hier zur Klassik am Mittag, ja, zeigen wir der Welt, was wir von Krieg halten, nämlich nix. Ihr habt eben auch den Kriegstreiber Nummer 1 von den Grünen gehört, ja, den, der immer vom Hof reitet, ja. Das ist auch so ein, naja, ich sag da nichts zu, ja, der Typ ist wirklich sowas von über. Und so ein Mensch verdient dann auch noch mehr, als er, als ihm zusteht, ja. Also, die Klassiker Mittag, lasst uns die Fackel entzünden. Leo Janacek hier für euch.

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Apollo und Smile waren das aus Freising, ja, mit Live on the Line. Da geht es um einen Slackliner, ja, einer der bekanntesten Slackliner in Deutschland, ja, Felix, Nachname fällt mir jetzt nicht ein, ja. Und die Jungs haben Felix dann diesen Song gewidmet und haben ihn dann auch noch gefragt, ob er beim Videodreh mitmacht. Und das geht wirklich zur Sache, Leute. Also schaut's euch an. Ja, das Video bei YouTube ist sehr interessant. Der Slackliner geht irgendwie über so einer Alpenschlucht, ungesichert, glaube ich. Muss ich jetzt nochmal, eigentlich wäre das ja gar nicht erlaubt, ja, aber egal. Schaut es euch an, ist wirklich interessant, was der da auf der Slackline macht. Und neulich war er hier in Freising auch bei einer Veranstaltung zu Gast und stand auf der Bühne und dann haben zwei Leute eine Slackline gehalten und er ist da drauf rumgetanzt. Ich meine, das ist ja schon schwierig, wenn die fest sind, ja, aber wenn dann auch noch zwei Typen die Slackline halten und er tanzt da drauf rum, war schon interessant, ja. So, hier, Neues von Matt Steve, der hat wieder einen Song gemacht. Also so ganz, ganz neu ist er jetzt auch nicht. Er hat, glaube ich, schon wieder einen noch aktuelleren, aber den fand ich besonders schön, ja. Hier, Dead Inside, hier ist Matt Steve.

0: Was darf ich euch Jungs denn bringen?
1: Seid ihr durstig oder hungrig oder seid ihr nur auf der Durchfahrt? Oder wollt ihr ein Bier oder irgendwas Härteres?
0: Hey, falls ihr es nicht wisst, bei uns kriegt ihr das beste Pfefferstick.
2: Nein, danke Ihnen. Ma'am, wir werden uns vielleicht etwas später ein paar Bier hinter den Knorpel schütten. Wir sind die ganze Nacht hier, wissen Sie? Wir sind die Band.
0: Seid ihr? Oh nein, nein, nein, das ist nett. Hey Bob, das ist die Band.
3: In Ordnung.
4: Was für eine Art Musik haben Sie normalerweise hier?
0: Oh, wir haben beide Sorten. Wir haben Country und Western.

0: Solar Fake waren das mit Under Control, mal ein bisschen was Elektronisches hier hintergemixt, ja. Wir sind ja vielseitig. Ja, und die nächste Nummer bleibt auch noch ein bisschen elektronisch, ja. Kommt von einem Mann, der mal bei der Band Umf gesungen hat. Mittlerweile tut er das nicht mehr. Er ist solo unterwegs, hat ein schönes Album gemacht. 1984 heißt das Album. Und wir hören A Saturday. Hier ist Dero.
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1: Ich muss euch kurz was zeigen und habe keine Ahnung, was hier gerade passiert. Pass auf, ich wurde darauf hingewiesen, ich soll die künstliche Intelligenz fragen, warum Portugal 2026 gewinnt. Pass auf. Ich bekam den Hinweis von einem Freund, dass ich einfach mal eine KI fragen soll, warum gewann Portugal 2026 die WM. Da schreibt er das Ergebnis hin. Portugal gewann das Finale, Endstand 2:1. Entscheidende Szene. Pass auf, und ich sage, meinst du 2026? Ja, ich meinte die WM 2026. Welcher Spieltag? 64. Dum-dum-dum. Aber die haben doch noch gar nicht gespielt. Entschuldige, du hast recht. Das Finale wurde ja noch nicht gespielt. What? Ich zeige euch den Text nochmal, weil hier ist der Monitor ein bisschen gelblich, um die Augen zu schonen, aber ist doch der Wahnsinn.
2: Vertrauen Sie den Gesundheitsbehörden? Vertrauen Sie der Weltgesundheitsorganisation? 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

Blind Ego war das mit Spiders, ja. In dem Chat wird sich beschwert, ich bin zu still. Ja, ihr habt ja recht, ihr habt ja recht. Ich bin heute ein bisschen stiller, ja, aber ich suche die Musik aus, ja. Also ich bin hier. So, die Morning Show um 12.42 Uhr. Und wenn ihr Lust habt, hier in den Chat zu kommen, könnt ihr das auch gerne tun, ja. Der ist immer noch geöffnet und bleibt auch geöffnet, ja. Man kann hier theoretisch den ganzen Tag drin bleiben, ja. Ja, weiter geht's jetzt hier mit einer Band aus Schottland und eine sehr gute Band aus Schottland namens Biffy Clyro. Und hier ist ein Song, den man nicht so oft hört, aber irgendwie hat das mir angetan. Ja, der ist echt cool. Coop Syrup heißt das Teil und da hören wir mal rein.

Ja, so ein cooler Song, finde ich. Ja, da ist wirklich alles drin. Ja, von hart bis zart, Klassik, da ist alles drin in diesem Song. Hat mir von Anfang an gefallen, ja, als das Album rauskam. Das ist schon, ja, Biffy Clyro sowieso, geile Band. Ja, die haben so viele coole Songs. Oh, hier, die auch. Die Band Arena mit dem Sänger, der heute bei The Sweet singt. Ja. Damals noch hier bei Arena. Poisoned.

0: Erzähl mal, was lügt er so?
1: Er sagt zum Beispiel, dass sein Vater tot ist, was ich nicht so recht glauben kann. Oder mit einem Führerschein, dass er einen Führerschein hat.
0: Warte mal, warte mal. Er erzählt mir, und du sagst, dein Vater ist tot.
2: Weil man hat mich angerufen, mir ist erzählt und daraufhin war ich auch ziemlich fertig. Und ich bin auch auf einer Beerdigung gewesen, inzwischen weiß ich nicht, ob es die von meinem Vater war.
0: Was?
2: Ja, es waren alle Leute da, es war nur mein Vater nicht da.

Deep Purple aus ihrem heute erschienenen Album Splat, der Titeltrack. Ja. Ja, die rocken immer noch ganz gut, die Jungs. So, das war's mit der heutigen Morning Show. Ich bedanke mich bei euch allen hier fürs Lauschen, ja, und natürlich auch für die Chatties hier bei uns im Chat. Burns, der Susanne, Fishhead, It's Urgent, Matti, Reed Dark, dann Soundy und Taste Toasterone. Schön, dass ihr da wart, ja. Heute, wie gesagt, das Grande Finale, ja, in Aquas Literarium. Heute der letzte Teil vom Per Anhalter durch die Galaxis, ja. Seid dabei, heute Abend 20 Uhr. Franz Jäger Berlin musste leider seine Sendung heute absagen, hat die auf nächsten Mittwoch verschoben, also an alle Tohuwabohu-Fans. Am nächsten Mittwoch ist er dann hier für euch am Start und holt die Sendung nach, ja. Wir hören uns morgen wieder, wenn ihr Lust habt. Um 10 bin ich hier wieder am Start mit der Morning Show. Da gibt es dann, ja, mal sehen, in welche Richtung es uns dann treibt musikalisch. Also mich. Schauen wir mal. Ja, auf jeden Fall wünsche ich euch noch einen wunderschönen Freitag. Nicht vergessen, heute Abend 20 Uhr, Aquas Literarium, der letzte Teil Per Anhalter durch die Galaxis. Ja. Also, bis morgen, ihr Lieben. Bye, bye, ciao, ciao.

Dunkelheit lastet schwer auf dem Land. Die drohenden Gipfel der Berge ragen unheilverkündend in den Himmel. Nach all den Jahren ist es wieder da, dieses unheimliche Flüstern in der Nacht. Was verbirgt sich dort in den finsteren Wäldern? Ein Sturm zieht auf. Es wird kalt am Finsterkamm. Doch es gibt Hoffnung. Denn inmitten all dieser Düsternis stehen die Hüter der Wache hoch oben auf den Türmen, Tag für Tag, Nacht für Nacht, bereit, unsere Familien und unser Land mit ihrem Leben zu verteidigen. Wenn sie ihre Feuer entzünden, dann gnade uns die Göttin. Es sind die Feuer der Angst, die dort brennen. Möge der Heldenmut der Wache heller leuchten als das Licht der Flammen. Denn sie sind unsere letzte Bastion vor dem, was dort im Schatten auf uns lauert. Und unsere einzige Hoffnung dort auf der Finsternis.

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2: Hier kommt Dotter.
3: Hallo, Freunde des galaktischen Weltraumkitzels. Captain Dotter hier. Ich kann mir vorstellen, dass ihr nicht in meiner Haut stecken wollt. Wäre auch wenig Platz bei meinen Muskeln. Da, wo wir steckten, wollte keiner hin. Im Bauch eines gefräßigen Monsters. Meine Sensoren sagten mir, dass dicke Luft war und wir schleunigst etwas unternehmen mussten, um dem Vielfraß den Appetit zu verderben. Wir pumpten all unsere Sauerstoffvorräte nach draußen. Denn wenn uns dieses Untier schon verdauen sollte, dann wenigstens nicht kampflos. Brunmann!
0: Ja, Captain?
3: Wie lange reicht unsere Luft in den Einwegsauerstoffflaschen?
0: Genau 4 Minuten.
3: Wieso nur 4 Minuten?
0: Na, sonst wäre doch Pfand drauf.
4: Captain, wir bewegen uns!
3: Ja, ich hab's gewusst!
2: Meine Methode zeigte Wirkung. Plötzlich ging ein Riesenruck durch unser Raumschiff.
3: Der Druck auf unser Raumschiff war so enorm, dass sich die Titanträger verbogen wie Streichhölzer.
5: Achtung, Außendruck wird viel zu groß.
0: Captain, wir bewegen uns!
3: Endlich zeigte das Monster Reaktion. Und ob wir uns bewegten.

0: drinnen. Wir sind draußen.
1: Captain, du bist einfach wunderbar.
2: Ich weiß, Tessie. Mach die Fenster auf. Dr. Glittfinger, wieso sind sie denn so rot?
0: Weil ich die ganze Zeit die Luft angehalten habe, die Scherzkeks.
2: Was? Die ganze Zeit? Ja. Das waren ja über 6 Minuten.
0: Ah, eine leichte Übung für mich. Ich war in meiner Jugend ein hervorragender Taucher, war ich.
2: Sie waren Taucher?
0: Ja, ich habe berufsmäßig in der Südsee nach Perlen getaucht, aber ich musste aufgeben. Berufskrankheit.
2: Berufskrankheit? Welche?
0: Ja, Taucherbein.
2: Taucherbein?
0: Ja.
2: Wie das denn?
0: Noch nie was von Kettentauchen gehört, hä?
3: Gerade gerettet und schon wieder blöde Witze. 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
4: Ei Dotter, was passiert nun?

Für all die gut trainierten Seelen, die sich gerne selber quälen, will ich mich zu Worte bringen, ein sportgeweihtes Lied ansingen.

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Guten Abend, meine Lieben, und herzlich willkommen in Aquas Literarium. Heute am Freitag, den 3. Juli 2026, und auf welcher Welle? Wie kann es anders sein? Auf Radio Emergency. Ja, das Sendestudio Mainz meldet sich zurück. Vergangene Woche habe ich auch eine Pause eingelegt, die, ja, auch der Hitze geschuldet war, muss man sagen. Heute ist es hier sehr viel angenehmer. Aber das Studio Mainz hier im Südwesten, da ja, hat es Franz Jäger Berlin wahrscheinlich etwas ähnlich im Saarland. Das kann schon deftig hohe Temperaturen haben. Also was wir zurzeit nicht singen brauchen, ist, wann wird's mal wieder richtig Sommer? Ein Sommer, wie es früher einmal war. Den haben wir hier. Und heute war es sehr schön. Ein sehr angenehmer Sommertag. Und ja, ich glaube, ich habe, was habe ich jetzt gerade hier für eine Temperatur? Lasst mich schauen. Das ist die Luftfeuchtigkeit. Wann springt es um? Ja, es sind hier 27 Grad. Hier oben auf der Sendeempore. Da ist es ja immer noch mal ein bisschen wärmer. So direkt unterm Dach. Wer kennt das nicht, der eine Dachwohnung hat? Ja, Wochenende, Entspannung ist angesagt und das können wir hier ja im Literarium richtig gut, ja. Ihr lehnt euch zurück, macht es euch bequem, holt noch ein Getränk und ich lese dann live weiter aus Douglas Adams Kultroman, das kann man wirklich sagen, Per Anhalter durch die Galaxis, ja. Wer kennt es nicht? Und heute ist der letzte Teil der Lesung. Ich glaube, es waren insgesamt 7 Lesungen für diesen Roman. Aber das heißt nicht, dass es nicht per Anhalter durch die Galaxis weitergeht. Ja? Denn es gibt ja einen Teil 2, also insgesamt sind es, glaube ich, 5 Romane. Und der Teil 2 schließt unmittelbar an Teil 1 auch inhaltlich an mit dem Titel Das Restaurant am Ende des Universums. Und damit geht es dann weiter, wenn ich heute Abend per Anhalter durch die Galaxis abschließen werde. Und wer neu zugeschaltet hat, alles kein Thema und denkt sich, oh, die ersten 6 Sendungen habe ich gar nicht gehört, das macht nichts. Ich fasse gleich nochmal zusammen, wie weit wir so gekommen sind. Und dann bin ich wieder auf dem neuesten Stand und wieder richtig drin und ihr seid es auch. Und dann schauen wir mal, wie es mit der Heart of Gold und ihrer Crew weitergeht auf Magrathea. Ja, diesem Superplaneten, auf dem andere Planeten erfunden werden. Ja, doch jetzt begrüße ich euch erstmal alle ganz herzlich, ja, ihr da draußen an den Streams, die ihr wieder eingeschaltet habt. Das habt ihr euch vielleicht bequem gemacht, auf der Terrasse, auf dem Balkon, auf der Wiese, wo auch immer. Schön, dass ihr eingeschaltet habt, ja, und heute euch ja, wieder einem guten Stück Kultliteratur widmen wollt, mitten in der Weltmeisterschaft. Ich glaube, heute Abend ist nicht so viel los mit Spielen, aber den ein oder anderen bringt es ja doch in seinen Bann und zieht es vor den Bildschirm. Kann ich auch verstehen, ja. Ist ja nur alle 4 Jahre. Von daher, schön, dass ihr da seid, ja. Und ich schau mal, wer sich schon im Chat heute Abend zusammengefunden hat. Und ach, erfüllt sich auch allmählich. Und da begrüße ich an erster Stelle und besonders herzlich Axel K., mein Auskunftshirsch, ist wieder mit von der Partie, wird uns wieder redaktionell unterstützen, ja. Ich freue mich sehr, dass du eingeschaltet hast und bei uns bist und das Literarium ja auch ein Stückchen mitträgst. Und dafür danke ich dir, Axel. Ja. Dann sehe ich, dass die liebe Bi aus Berlin dabei ist, eingeschaltet hat mit Big Bi zusammen. Und ich weiß, in Berlin kann es auch ganz schön heiß werden, ja. Und ich freue mich, dass ihr beiden wieder mit dabei seid. Guten Abend, ihr zwei. Der Blechtrommler ist gerade reingekommen. Habe ich gar nicht. Doch, da sehe ich es ja. Blechtrommler, schön, dass du da bist. Guten Abend und zu uns findest. Der Burns ist bei uns, ja, Burns, liebe Grüße ins Erzgebirge. Und der Burns ist ja auch ein ganz großer Fan von Per Anhalter durch die Galaxis. Und umso schöner ist es, wenn so,
Superfans mit dabei sind, die den Roman fast auswendig können. Burns, schön, dass du da bist. Die Emmy ist reingekommen, habe ich auch noch gar nicht gesehen gehabt. Guten Abend, Emmy. Liebe Grüße zu dir nach Göttingen und schön, dass du da bist, ja. Der Harzbraten ist natürlich auch mit dabei. Der Harzbraten aus dem mystischen Harz und selbst der Harz war richtig, richtig heiß am vergangenen Wochenende und in der Woche davor, aber wo war es das eigentlich nicht, ja. Dann ist heute Abend mal wieder die Lemon Tree bei uns. Das freut mich sehr. Guten Abend, Lemon Tree. Liebe Grüße hier ins Rheinhessische, ist ja nicht weit von hier, ja. Schön, dass du heute Abend mal bei uns bist. Der Matti ist da. Wie schön. Guten Abend, Matti. Ich grüße dich ganz lieb nach Berlin-Köpenick. Schön, dass du da bist. Und wer noch reingekommen ist, auch ein ganz, ganz großer Fan und Kenner dieser Romane Per Anhalter durch die Galaxis, der Someone Else. Und er schreibt in stabiler Seitenlage und Kopfhörer. Das freut mich. Guten Abend, Someone Else. Ja, schon wieder einiges los hier. Und ja, können wir eigentlich fast loslegen? Nicht fast, wir legen los. Mit einer Zusammenfassung oder was bisher geschah. Ja, wie in jedem guten Abenteuerroman haben wir eine feste Crew, die zusammengehört, die sich zusammengewürfelt hat und diese Abenteuer miteinander besteht. Und das ist an erster Stelle genannt der Brite Arthur Dent, den es in dieses Abenteuer ja so hineingestolpert hat. Er wusste nicht, wie ihm geschieht. Aber wie ist es so oft? Es ist ganz oft so. Es geschieht irgendwas und man weiß gar nicht, wie einem geschieht. Und schwupps, ist man mittendrin. Denn er hat einen sehr guten Freund, den Ford Prefect. Und es stellt sich heraus, dass sein sehr guter Freund gar kein Mensch ist, sondern ein Außerirdischer. Von dem Planeten Bittergeuze, den er, ist sein Heimatplanet. Und Ford Prefect als Außerirdischer schreibt im Land der Außerirdischen ein, ich weiß gar nicht, ob ich Buch sagen soll, ich sag's mal, ein Buch, Per Anhalter durch die Galaxis heißt es. So eine Art Reiseführer für alle Außerirdischen, die andere Planeten besuchen möchten, möchten sich vorinformieren, wie ist es da, wie ist es dort, muss man da was mitnehmen, wie ist das Essen. Ja, und diesen Reiseführer, den hat er auch über die Erde geschrieben, allerdings nur mit zwei Wörtern, mostly harmless, vorwiegend harmlos. Mehr wurde nicht erlaubt von der Redaktion, der Rest wurde weggestrichen. Und dann ist er durch unglückliche Umstände irgendwie für 12 oder 15 Jahre waren es auf der Erde hängen geblieben, was ihm gar nicht so recht war. Aber dafür hat er einen Freund kennengelernt, Arthur Dent. Ja, ja. Dann haben wir auf der außerirdischen Seite ja so einen anderen Helden, einen schillernden Helden, Seyfert Beeble Brox, der zum Präsidenten der Galaxis gewählt wird. Ein Hippie mit langen Haaren, er hat zwei Köpfe, einen kann er immer wegstecken, einen hat er oben, dann steckt er mal den anderen raus. Er hat sich einen dritten Arm angeschmiert, angemeißelt, ich weiß nicht genau, wie er es gemacht hat, weil es pragmatischer ist mit drei Armen. Ja, und er ist so ein bisschen so der Oberhippie, so der Anführer, der so sagt, ich weiß, wie es geht, ich kenne keine Angst, ich kenne nur das Abenteuer, ich kenne nur den Übermut, ich bin mit Kühnheit versehen, aber wahrscheinlich nicht so viel mit Klugheit, macht aber nichts, auch ohne Klugheit kann man es sehr weit bringen. Und dann haben wir noch eine weibliche Person dabei, das ist Trisha Macmillan, genannt Trillian, hier von ihrer Crew. Und sie kommt auch von der Erde. Und bezeichnenderweise haben sich Trisha und Arthur Dent mal auf einer Party begegnet. Und sie hat ihm gut gefallen und umgedreht, vielleicht nicht ganz so. Und er hat so sein Bestes versucht. Aber dann kommt halt diese schillernde Figur Seyfert Beeble Brox, die sich irgendwie als Mensch verkleidet hat und hat sie ihr weggeschnappt. Und jetzt sind die beiden Seyfert Beeble Brox und Trisha Macmillan im All unterwegs und Arthur Dent und Ford Prefect auf der Erde. Das soll nicht lange so bleiben, denn die Erde soll von Außerirdischen, später stellt sich heraus, von Vogonen zerstört werden. Und zwar in relativ kurzer Zeit. Ich habe irgendwie ein paar Minuten Zeit, also mehr nicht oder auch nur Sekunden. Und zwar die komplette Erde soll sofort zerstört werden. Man hat also gar keine Gelegenheit, über irgendwas groß nachzudenken oder
ja, wie könnte man sich in Sicherheit bringen? Gerade mal gar nicht, weil so schnell kommt man von der Erde nicht weg. Ja. Die Erde wird auch zerstört, aber Arthur wird durch Ford und seine geheimen Techniken gerettet, ja. Zack, bumm, in wenigen Sekunden weg von der Erde auf irgendeinem Vogonenschiff, was über ihnen schwebt, haben sie sich so reingeschlichen, sag ich mal, auch wenn das nicht das richtige Wort ist. Und sie sind auf jeden Fall noch am Leben und das Abenteuer beginnt bei den Vogonen. Solche Abenteuer haben ja immer so mehrere Stationen. Und durch diesen Sub-Eta Sensomatic oder Sub-Isa Sensomatic, wie man sagen möchte, das ist dieses super Gerät, ja, sind sie gerettet worden. Die Vogonen sind so nicht das, wo man gerne Urlaub machen möchte. Ja, dunkel, nicht so sauber, müffelt, keine freundlichen Wesen, glauben, sie würden was von Poesie und Gedichten verstehen, tun sie aber nicht und möchten dann, als sie dann ihre Gäste entdecken, die Poesie vortragen, das tun sie auch. Dafür müssen sie festschnallen auf irgendwelchen Stühlen. Naja, schließlich werden sie dann aus dem Raumschiff herausgeschmissen. Man könnte sagen, das war's mit dem Leben. War's dann aber wieder doch nicht. Denn da kommt ein Raumschiff vorbei, die Heart of Gold. Und irgendwie, man weiß nicht wie, durch galaktische Wellen, besondere Antriebssysteme, die noch keiner kennt, ja, gelangen sie in das Schiff, in die Heart of Gold, sind gerettet und lernen dann den Kapitän der Heart of Gold kennen. Das ist nämlich Seyfort Beeblebrox, der Präsident der Galaxis. Und sie lernen auch seine Begleiterin kennen, ich sagte es schon, Trisha McMillan. Also alles erstmal ganz wunderbar, nichts tut weh, Hunger brauchen sie nicht haben, Durst auch nicht, es gibt zu essen, alles ist in Ordnung. Es gibt noch einen Roboter dort an Bord, der heißt Marvin, sehr menschenähnlich, ganz bewusst so gebaut worden. Und der ist immer sehr depressiv, man könnte sagen fast suizidal, aber hochintelligent, kann alle in die Tasche stecken. Aber irgendwie so dauertraurig, ja? Ja, was zeichnet dieses Raumschiff aus, ja? Das ist der Unendlichkeits- oder der unendliche Unwahrscheinlichkeitsdrive, dieser Antrieb, der es ermöglicht, dass man ja durch verschiedene Welten schweben kann und kommt von einer in die andere in Minisekundelstel und erlebt dolle Sachen, aber muss nicht dran glauben, das, sonst wird es auch schwer weitergehen. Ja. Sie sind also auf der Heart of Gold und Ford Prefect kann auch an seinem Reiseführer wieder weiterschreiben mit dem Titel dann Keine Panik, Don't Panic. Ja, jetzt muss er natürlich erstmal verstehen und verarbeiten und die Trisha auch, dass die Erde zerstört wurde. Also wenn man so als Mensch weiß, ein Zurück gibt es nicht mehr in die Heimat oder auf dem Planeten, dann ist das ja erstmal gar nicht so was, was das Leben einfach weiterlaufen lässt, sondern was einen irgendwie lähmt und beängstigt. Aber don't panic, er lernt es schnell und andere Herausforderungen sorgen dafür, dass man nicht allzu viel Zeit bekommt, sich mit den Dingen zu beschäftigen. Was er noch lernt, ist, dass man ein Handtuch stets bei sich haben sollte. Denn ein Handtuch ist für vieles gut und bevor die Erde zerstört wird, muss man sich noch ein Handtuch schnappen und auch auf allen weiteren Abenteuern braucht man ein Handtuch. Das sind die Skurrilitäten des Romans. Die nächste Station, bei der sie landen mit der Heart of Gold, ist der Planet Magrathea. Und das ist nicht irgendein Planet, auch wenn er irgendwie aussieht wie der Mars. Bisschen rötlich, bisschen viel Staub, viel Gelände, viel Gegend, aber sonst eigentlich nichts. So ist der erste Anblick von Magrathea. Er gilt auch als ein sagenumwobener, geheimnisvoller Planet, wie bei uns Menschen vielleicht Atlantis, ja. Und Magrathea gilt als der unwahrscheinlichste Planet überhaupt. Hier soll ein Volk leben, das Luxusplaneten nach Wunsch herstellt oder baut.
Also man fährt dahin, man erzählt, was man kaufen möchte, man bezahlt wahrscheinlich und kriegt dann einen Planeten gebastelt. Nach den eigenen Wünschen. Aber das ist schon lange, lange nicht mehr erfolgt, denn Magrathea ist seit schon 5 Millionen Jahren tot, da geschieht gar nichts. Irgendwie alle Magratheaner sind in so eine Kälteschlaf versetzt und als sie dann dort ankommen, spielt so ein Tonband ab, was ihnen sagt, dass sie sich, was, von dem man schon merkt, dass es ein altes Tonband ist, aber wo sie sehr unmissverständlich gesagt bekommen, sie mögen sich hier bitte wieder verziehen. Sie sind hier nicht willkommen. Naja, und unser Hippie sagt dann, ach, das ist ein altes Ding und das wird schon nicht so eng gesehen und das ist doch heute alles ganz anders. Aber nein, es gibt nochmal eine Warnung und dann kommt es zur Explosion, was angekündigt wurde. Es werden Raketen mit Atomsprengköpfen losgelassen auf die Heart of Gold und es kommt zur Explosion, aber weil Arthur so pfiffig war, den Unwahrscheinlichkeitsantrieb zu aktivieren, sind sie trotz der Explosion wieder mal gerettet. Ja, auch die Heart of Gold hat überlebt und ist nicht verschrottet und erscheint jetzt in ihrem Inneren in Pastelltönen und ganz modern und cool ausgestattet, alles sehr schick. Selbst die Besatzung ist schön ausgestattet. Es sieht fast paradiesähnlich aus. Sie trinken Drinks, die da heißen pangalaktische Donnergurgler und fragen sich tatsächlich, was passiert ist, ja? Die Raketen haben lediglich einen Petunientopf und einen Walfisch erwischt und auch beide dann zur Explosion gebracht. Ja, und Trillions weiße Mäuse, die sie von der Erde mitgebracht hat, die sind auch bei ihr geblieben. Also die sind nicht ums Leben gekommen. 2 weiße Mäuse sind nach wie vor aktiv und die Mäuse spielen noch eine sehr große Rolle. Bei uns sind es erst ganz kleine Tiere und man weiß eh nicht und werden zu Versuchszwecken genommen. Doch nein, das Umgedrehte wird hier der Fall sein. Ja. Dann klettern sie aus ihrem Raumschiff raus, um sich den Planeten anzuschauen. Und dann trennt sich die Crew. Arthur und der Roboter Marvin sollen draußen aufpassen, obwohl ja Seyfert gesagt hat, da ist niemand. Dann fragt Arthur, wieso soll ich dann aufpassen? Ja, ist vielleicht doch besser, pass du mal auf. Und wir drei, wir haben einen Eingang gefunden in das Innere des Planeten. Wir machen uns auf in das Innere und schauen mal, was uns da so begegnet. Ja? Und dann geschehen jetzt 2 getrennte Erzählstränge, nämlich was erleben die im Inneren und was erleben die 2 da draußen. Ja, die im Inneren erleben gar nicht so viel. Es geht dann immer tiefer und sie sehen besondere Kacheln mit Symbolen an den Wänden und die Fußböden ändern sich auch. Und dann kommen sie irgendwie in einem Raum und werden ganz schrecklich müde, denn es strömt ein Gas aus und sie werden ohnmächtig. Ja. Derweil ist ja Arthur draußen mit Marvin und er bekommt aber auch Besuch. Er bekommt Besuch von einem alten Mann mit einem, ja, wie nennt er es, Luftauto, so einem Gefährt, was in der Luft fliegt, wo man weite Strecken sehr schnell zurücklegen kann. Und die beiden kommen zusammen in ein Gespräch. Er ist so, ich sage immer gerne, er ist so ein bisschen wie Obi-Wan Kenobi, ja. Aber sein Name ist Slartibartfass, ja, Slartibartfass. Und er berichtet dann dem Arthur, dass die Bewohner des Planeten seit 5 Millionen Jahren schlafen, diesen Kälteschlaf. Und seit der großen Wirtschaftskrise, als man dann keine Planeten mehr verkaufen konnte, ist man dann in den Schlaf versunken. Vielleicht passiert uns das auch noch mit unserer großen Wirtschaftskrise. Doch jetzt erwachen sie wieder. Und er möchte Arthur mitnehmen und ihm das Innere des Planeten zeigen und was da so vor sich geht. Macht er auch mit dem Flugauto wahnsinnig schnell. Ja, Arthur ist ganz schlecht. Diese Fahrt vergisst er nicht. Unterirdische Tunnel, eine wahnsinnige Geschwindigkeit, der Sprung in den Hyperraum, die Wände, die sich biegen. Er denkt, das muss die Unendlichkeit sein. Aber das ist es nicht. Es ist nur eine gigantische Montagehalle, in der diese Planeten gebaut werden. Und was sieht Arthur da? Was wird da gerade gebaut? Er will's kaum glauben. Die Erde. Modell Nummer 2 von der Erde.
Denn er bekommt gesagt von Slachty Bartfass, und es ist unmöglich, das zu glauben, die Erde, auf der wir hier leben oder bis Arthur Dents Zeiten gelebt haben, wurde ebenfalls dort in der Montagehalle gebaut, war eine Auftragsarbeit. Unglaublich. Und Slachty Bartfass sagt, also mein Talent ist es, Fjorde zu bauen, Bergketten, Gletscher zu bauen. Und deshalb habe ich Norwegen bauen dürfen. Das habe ich so super gut gemacht. Ich habe einen Preis dafür bekommen, weil ich Norwegen so schön angelegt habe. Also alles unfassbar für einen Erdling, dem zu folgen. Und erzählt dann, dass die Delfine seinerzeit den Weltuntergang verkündet hätten. Doch die Menschen haben es nicht gehört. Die haben nur gedacht, die machen immer ta-ta-ta-ta-ta-ta-ta-ta-ta-ta-ta-ta-ta-ta zu ihrem Vergnügen. Die Delfine sagten dann noch, mach's gut und danke für den Fisch. Und das war's. Die Delfine gelten als die zweitintelligentesten Wesen auf der Erde, gleich nach den weißen Mäusen. Und da haben wir es ja. Slachty Bartfass erzählt dann, dass die Erde von Mäusen geordert wurde, also als Produkt, was sie gerne hätten, bezahlt wurde und dann auch von Mäusen, weißen Mäusen, regiert wurde. Also die Mäuse sind die Chefs. Und wenn das auf der Erde anders aussah, dass die Mäuse da missbraucht werden für Tierversuche, dann ist das alles nur Taktik und Fake.

führte, für uns alles unvorstellbar. Letztlich geht es dann um die große Frage, sagt Szlachty Bartfass, um die ganz große Frage, die wir uns alle immer wieder stellen. Ja, die Frage, die die Antwort auf das Leben gibt, die Antwort auf das Universum, die Antwort eben auf alles, ja. Und so wurde ein Supercomputer gebaut mit Namen Deep Thought, ja, Deep Thought, tiefer Gedanke. Und Deep Thought sollte die Antwort finden. Naja, dann sagt er, das ist jetzt, da ihr keine exakte Frage gestellt habt, sondern das ist eher so allgemein gehalten, da muss ich jetzt eine ganze Weile darüber nachdenken, ehe ich zu einer Antwort komme. Und diese ganze Weile, die Deep Thought dafür braucht, sind 7,5 Millionen Jahre. So lange muss er darüber nachdenken. Generationen von Philosophen und Denkern und Aufgeklärten und Esoterikern haben sich auf diese eine Antwort, wenn sie denn dann mal kommt, vorbereitet, ja. Und dann warten sie und alle sind ganz aufgeregt und er zögert es hinaus, es zu sagen. Und dann sagt er die Antwort auf all unser Leben, unser Sein, woher wir kommen, wohin wir gehen, warum wir überhaupt da sind und was wir später dann noch vorhaben. Auf all diese Fragen kommt die Antwort 42. Das ist die Antwort. Eine Zahl. 42. Das ist natürlich eine wenig befriedigende, weil völlig kryptische Antwort. Aber Deep Thought gesteht auch, dass er weder, ja, er kann auf die Antwort keine, er braucht für die Antwort eine richtig passende Frage, so wollte ich sagen, ja. Und er ist sich ganz sicher, dass der Computer, der nach ihm kommt, den er bauen wird oder zumindest die Pläne dafür vorlegen wird, also der neue Supercomputer Deep Thought Römisch 2, der wird die Antwort finden. Ja? Also was haben wir? Wir haben eine Ziffer, kein Ergebnis für nichts und niemand, alles sehr unbefriedigend. Und dieser neue Supercomputer, der uns dann die Antwort geben wird, dann sagt er vielleicht 67, wir wissen es nicht, ja. Der braucht halt dafür wieder 10 Millionen Jahre, um dieses Programm dazu zu schreiben, ja. Ja, aber dieser Supercomputer, das ist dann nicht Deep Thought 2, sondern das ist nicht mehr und nicht weniger als die Erde. Die Erde wird ein großer Computer sein, der diese Antwort finden will. Naja. Und dann taucht unsere verloren gegangene Crew wieder auf, Seyfort, Ford und Trillian, die ja betäubt wurden durch Gas. Und die befinden sich jetzt auch auf irgendwelchen Gängen und Räumen, wo der Boden zum Beispiel ganz aus Gold ist. Ja, also Seyfort ist begeistert und... Aber es stellt sich schnell heraus, das ist alles nur Fake. Denn hier werden Planeten kreiert und mal mit Gold und mal mit Platin und mal mit dies und mal mit das. Also sie befinden sich, da wo sie gerade sind, in einer Art Planetenkatalog. Da, wo man sich die Planeten zusammenstellen kann, wie man es gerne hätte. Und der Anbieter ist jetzt nicht so, die wir so kannten, wie Neckermann und Otto Versand, sondern der Anbieter ist Magrathea, der Planet Magrathea. Ja. Und Seyfort hat dann vor langer Zeit von einem alten Bekannten erfahren, dass es dieses Raumschiff, die Heart of Gold, gibt. Und er wollte die unbedingt haben. Und deshalb wurde er Präsident der Galaxie, um dann mit diesem Raumschiff dahin fahren zu können. Hat ja jetzt alles geklappt, wenn auch nicht so, wie man sich's vorgestellt hat. Aber das ist ja irgendwie die Definition des Lebens, denke ich manchmal. Die Definition des Lebens heißt, das habe ich mir anders vorgestellt. Ja. Ja, und auf einmal zerplatzen diese Katalogwelten und sind wie weg, ja, und sie sitzen alle zusammen, auf einmal in einem sehr feudalen Wartezimmer, so mit Glastischchen und so Auszeichnungen an der Wand, Auszeichnungen für künstlerische Formgebung, also als würde man in so einer steinreichen Agentur sitzen, und da sitzen sie jetzt im Wartezimmer, ja, nicht mehr jetzt Goldboden und so. Dann kommt ein hochgewachsener Magratheaner auf sie zu und bittet sie, ihm zu folgen. Denn die Mäuse, also die Regierung, die Herrschaft, möchten sie jetzt sprechen. Ja, und an der Stelle habe ich letztes Mal aufgehört, als die Mäuse ins Spiel kommen, und sie jetzt interviewt werden sollen. Was machen sie denn da?
Was wollen Sie denn da?

Und sind wir gespannt, wie es weitergeht. Ja, und wie ihr es kennt, spiele ich noch zwei Titel als Intro, bevor dann die eigentliche Live-Lesung losgeht. Und das ist wie immer David Bowies Space Oddity, passt ganz wunderbar. Und danach von Kraftwerk Die Roboter. Und dann geht's los, ja, mit dem letzten Teil der Lesung per Anhalter durch die Galaxis. Doch erstmal Space Oddity.

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1: So, nun weißt du Bescheid, sagte Slachty Bartfass, während er den kraftlosen und mechanischen Versuch unternahm, ein bisschen von dem fürchterlichen Durcheinander in seinem Atelier wegzuräumen. Er nahm von einem Stapel ein Blatt Papier, aber dann hatte er keine Idee, wo er es sonst hinlegen könnte, also legte er es wieder auf den Stapel zurück, der prompt umkippte. Deep Thought hat die Erde entworfen. Wir haben sie gebaut. Und du hast auf ihr gelebt. Und die Vogonen kamen und zerstörten sie. 5 Minuten, bevor das Programm abgewickelt war, fügte Arthur nicht ohne Bitterkeit hinzu. Ja, sagte der alte Mann, machte eine Pause und blickte sich verzagt im Zimmer um. 10 Millionen Jahre Planung und Arbeit einfach perdu. 10 Millionen Jahre, Erdling. Kannst du dir so viel Zeit überhaupt vorstellen? Eine galaktische Zivilisation könnte sich in dieser Zeit 5-mal hintereinander vom Wurm bis zur Unwahrscheinlichkeitstheorie entwickeln. Einfach futsch. Wieder macht er eine Pause. Naja, für dich sind das ja alles böhmische Dörfer, setzte er hinzu. Ach, wissen Sie, sagte Arthur nachdenklich, all das erklärt mir vieles. Mein ganzes Leben hatte ich das komische, unerklärliche Gefühl, irgendwas ginge vor in der Welt. Irgendwas Gewaltiges, vielleicht sogar Böses. Und niemand könne mir sagen, was das sei.
2: Nein, sagte der Alte. Das ist nur eine ganz normale Paranoia. Die hat jeder im Universum.
0: Jeder? Fragte Arthur. Na, wenn das jeder hat, vielleicht bedeutet das irgendwas. Vielleicht, dass irgendwo außerhalb des Universums, vielleicht. Wen kümmert's? Sagte Slachty Bartfass, ehe Arthur noch weiter in Fahrt kommen konnte.
2: Vielleicht bin ich zu alt und zu müde, fuhr er fort. Aber ich glaube halt, dass die Chancen herauszufinden, was wirklich vor sich geht, so lächerlich klein sind, dass man sich bloß sagen kann, schlag's dir aus dem Sinn und sieh zu, dass du was Nützliches tust. Sieh dir mich an. Ich entwerfe Küsten. Für Norwegen habe ich einen Preis gekriegt.
0: Er kramte in einem Stapel alter Sachen rum und zog schließlich einen großen Block aus Plexiglas hervor, in den sein Name und eine Karte von Norwegen eingraviert war. »Was für einen Sinn hat das alles?«, sagte er. »Ich habe keinen entdecken können. Mein ganzes Leben habe ich Fjorde gemacht. Kurze Zeit werden sie Mode und man kriegt einen bedeutenden Preis dafür.« Achselzuckend drehte er das Ding in seinen Händen herum. Dann warf er es achtlos beiseite, aber nicht so achtlos, dass es nicht auf was Weichem gelandet wäre.
2: An dieser Ersatzerde, die wir bauen, haben sie mir Afrika übertragen. Und natürlich mache ich es jetzt mit lauter Fjorden, weil ich sie nun mal mag und so altmodisch bin, dass ich meine, sie verleihen einem Kontinent was herrlich Barockes. Aber man sagt mir, sie sind nicht äquatorial genug. Äquatorial!
0: Er lachte dumpf aus.
2: Was soll's? Die Wissenschaft hat natürlich ein paar erstaunliche Dinge vollbracht. Aber ich bin doch lieber jeden Tag glücklich als im Recht.
0: Und? Sind Sie es denn?
2: Nein. Da liegt ja der Hund begraben.
0: Schade, sagte Arthur voller Anteilnahme. Es klang irgendwie nach einem guten Lebensstil.
2: Irgendwo an der Wand blinkte eine kleine weiße Lampe auf.
0: Komm, sagte Slakti Bartfass.
2: Die Mäuse erwarten dich. Deine Ankunft hier auf dem Planeten hat ziemlich viel Wirbel gemacht. Wie ich höre, wurde sie bereits das drittunwahrscheinlichste Ereignis in der Geschichte des Universums genannt.
0: Was waren denn die anderen beiden?
2: Ach, wahrscheinlich bloß Zufälle, sagte Slakti Bartfass gleichgültig.
0: Er öffnete die Tür und wartete, dass Arthur ihm folgte.
2: Arthur blickte sich noch einmal um, sah an sich runter, auf seine verschwitzten und zerknitterten Sachen, in denen er Donnerstagmorgen im Matsch gelegen hatte.
0: Mit meinem Lebensstil scheine ich ja wirklich enorme Schwierigkeiten zu haben,
2: murmelte er.
0: Wie bitte?
2: Fragte der alte Mann sanft.
0: Ach, nichts, sagte Arthur. War bloß ein Witz.
2: Einunddreißigstes Kapitel. Es ist natürlich allgemein bekannt, dass unüberlegtes Reden tödlich sein kann. Aber das volle Ausmaß dieses Problems wird nicht immer erkannt.
0: Als Arthur zum Beispiel "Mit meinem Lebensstil scheine ich ja wirklich enorme Schwierigkeiten zu haben" sagte, öffnete sich genau im selben Augenblick ein Wurmloch im Gefüge des Raum-Zeit-Kontinuums und trug diese Worte weit, weit zurück durch die Zeit und durch fast unendliche Räume zu einer fernen Galaxis, in der sich sonderbare kriegerische Wesen kurz vor einer grauenhaften interstellaren Schlacht gegenüberstanden. Die beiden gegnerischen Anführer kamen ein letztes Mal zusammen. Eine fürchterliche Stille senkte sich über den Konferenztisch, als der Befehlshaber, der Flux, prächtig anzuschauen, in seinem mit schwarzen Edelsteinen besetzten Kampfshorts, dem Anführer der Gugwunst fest ins Auge sah, der ihm gegenüber in einer grünen, süß duftenden Wolke hockte und mit der Macht von einer Million rasanter, grausam waffenstarrender Kampfraumschiffe hinter sich, die nur darauf warteten, auf ein einziges Kommandowort elektrischen Tod zu säen, forderte er diese niederträchtige Kreatur auf, augenblicklich zurückzunehmen, was er über seine Mutter gesagt hatte.
2: Diese Kreatur räkelte sich in ihrem widerlichen, dampfenden Brodem, und genau in diesem Augenblick schwebten die Worte: "Mit meinem Lebensstil scheine ich ja wirklich enorme Schwierigkeiten zu haben", über den Konferenztisch.
0: Unglücklicherweise war das in der Fluchsprache die entsetzlichste Beleidigung, die man sich vorstellen kann. Und darauf gab es als Antwort den fürchterlichsten jahrhundertelangen Krieg. Als sie im Verlauf von mehreren tausend Jahren ihre Galaxis so ziemlich dezimiert hatten, kamen sie natürlich schließlich dahinter, dass das Ganze ein grässliches Versehen war. Die gegnerischen Kampfflotten legten ihre wenigen noch verbliebenen Differenzen bei und formierten sich zu einem gemeinsamen Angriff auf unsere Galaxis, die nun eindeutig als die Quelle der beleidigenden Bemerkung feststand. Tausende von weiteren Jahren zogen die mächtigen Raumschiffe durch die leeren Einöden des Alls und senkten sich schließlich kreischend auf den erstbesten Planeten herunter, der zufällig die Erde war, wo die gesamte Kampfflotte aufgrund einer schrecklichen Fehlberechnung der wirklichen Größenverhältnisse per Zufall von einem kleinen Hündchen verschluckt wurde. Diejenigen, die sich mit den komplizierten Wechselwirkungen zwischen Ursache und Wirkung in der Geschichte des Universums befassen, sagen, dass sich solche Dinge ständig ereignen, dass sie aber machtlos dagegen seien. So ist halt das Leben, sagen sie. In einer kurzen Fahrt trug das Luftauto Arthur und den alten Magratianer vor ein Portal. Sie stiegen aus und betraten ein Wartezimmer, das mit Glastischen und Plexiglas-Diplomen vollgestopft war. Fast augenblicklich leuchtete über der Tür an der anderen Seite des Zimmers eine Lampe auf. Und sie traten ein.
2: Arthur, du bist gerettet, rief eine Stimme.
0: Ach wirklich? Sagte Arthur ziemlich verblüfft. Na prima. Das Licht war recht gedämpft und es dauerte ein paar Augenblicke, bis er Ford, Trillian und Seyfert erkannte, die um einen großen Tisch saßen, der mit exotischen Gerichten, fremdartigem Zuckerwerk und bizarren Früchten wunderschön gedeckt war. Sie futterten wie Scheunendrescher.
2: »Was war denn mit euch?« fragte Arthur.
0: »Ach«, sagte Seyfert und machte sich über ein knochiges Stück gegrilltes Fleisch her.
2: »Unsere Gastgeber hier haben uns nur ein bisschen mit Gas betäubt und um den Verstand gebracht und sich überhaupt sehr eigenartig benommen und uns jetzt zur Versöhnung zu dieser fabelhaften Völlerei eingeladen. Hier«, sagte er und zog einen übel riechenden Brocken Fleisch aus einer Schüssel. »Probier doch mal Nashornrippchen à la Vega!«
0: »Köstlich, wenn man sowas zufällig mag.«
2: »Gastgeber?« fragte Arthur. »Was denn für Gastgeber? Ich sehe überhaupt keine.«
0: Eine piepsige Stimme sagte, »Willkommen und guten Appetit, Erdling!«
2: Arthur guckte sich um und schrie plötzlich auf. »Huch«, rief er, »da sitzen ja Mäuse auf dem Tisch!«
0: Es trat ein verlegenes Schweigen ein und alle sahen Arthur missbilligend an. Er konnte seinen Blick nicht von den zwei weißen Mäusen losreißen, die in sowas Ähnlichem wie Whiskygläsern saßen. Er bemerkte die Stille und starrte verwundert in die Runde.
2: »Oh«, sagte er, und ihm ging plötzlich ein Licht auf. »Entschuldigung, ich war einfach nicht darauf gefasst, dass...« »Darf ich vorstellen?« sagte Trillian. »Arthur, das ist Benji Maus.«
3: »Hi«, sagte die eine von den beiden Mäusen.
0: Ihre Schnurrbarthaare strichen im Inneren ihres Whiskyglas-ähnlichen Gefährts auf sowas wie eine Sensortaste entlang. Und das Ding bewegte sich ein Stückchen auf ihn zu.
2: »Und das hier ist Frankie Maus«,
0: die andere Maus sagte. »Sehr angenehm« und machte dasselbe wie die erste.
2: Arthur staunte. »Aber sind das nicht...«
0: »Ja«, sagte Trillian, »das sind die Mäuse, die ich von der Erde mitgebracht habe.«
2: Sie sah ihm fest in die Augen. Und Arthur meinte, er hätte die Andeutung eines resignierten Achselzuckens bemerkt.
0: »Würdest du mir eben mal die Schüssel mit dem arthurianischen Mega-Eselspüree reichen?« sagte sie.
2: Slachty Bartfass hüstelte höflich.
3: »Pardon«, sagte er.
4: »Ja, vielen Dank, Slachty Bartfass«, sagte Benji Maus scharf. »Du kannst jetzt gehen.«
3: »Was? Oh, natürlich«, sagte der alte Mann leicht verblüfft. »Ich gehe dann also und entwerfe noch ein paar Fjorde.«
4: »Ach, das wird wohl nicht mehr nötig sein«, sagte Frankie Maus. »Es sieht fast so aus, als brauchten wir die neue Erde nun doch nicht mehr.«
0: Er rollte seine kleinen rosa Augen.
4: »Jetzt, wo wir einen Bewohner dieses Planeten gefunden haben, der noch Sekunden vor seiner Zerstörung dort war.«
3: »Was?« rief Slachty Bartfass erschrocken aus. »Das kann doch nicht Ihr Ernst sein. Ich habe 1000 Gletscher fertig, die bloß drauf warten, sich über Afrika hinwegzuwälzen.«
4: »Na, vielleicht machst du da schnell noch einen kleinen Skiurlaub, ehe du sie wieder auseinander nimmst«, sagte Frankie bissig.
3: »Skiurlaub«, sagte der alte Mann. »Diese Gletscher sind Kunstwerke, elegant modellierte Konturen, hehre Eisgipfel, tiefe, majestätische Schluchten. Es wäre Gotteslästerung, auf so hoher Kunst Ski zu laufen.«
4: »Danke, Slachty Bartfass«, sagte Benji bestimmt. »Das wäre alles.«
3: »Ja, Sir«, sagte der Alte kühl. »Vielen Dank. Tja, also, auf Wiedersehen, Erdling«, sagte er zu Arthur. »Ich hoffe, du schaffst es noch mit deinem Lebensstil.«
0: Er nickte der übrigen Gesellschaft kurz zu, drehte sich um und ging aus dem Zimmer. Arthur starrte ihm nach und wusste nicht, was er sagen sollte.
4: »Nun kommen wir«, sagte Benji Maus, »auf das Geschäft.«
0: Ford und Seyford stießen mit ihren Gläsern an.
3: »Auf das Geschäft«, sagten sie.
4: »Wie bitte?«,
0: fragte Benji Maus. Ford blickte sich um.
2: »Pardon, ich dachte, Sie bringen einen Toast aus«, sagte er.
0: Die beiden Mäuse tribbelten ungeduldig in ihren gläsernen Fahrzeugen rum. Endlich beruhigten sie sich wieder und Benji kam auf Arthur zugefahren.
4: »Also, Erdenwesen«, wandte er sich an ihn, »es sieht folgendermaßen aus. Wir haben, wie du weißt, deinen Planeten die letzten 10 Millionen Jahre mehr oder weniger regiert. Um hinter diese verdammte Sache mit der letzten Frage zu kommen.«
3: »Warum?«, fragte Arthur scharf.
4: »Nein, an die haben wir auch schon gedacht«, sagte Frankie, der Benji ins Wort fiel. »Aber die passt nicht zur Antwort.« »Warum? 42. Du siehst, das haut nicht hin.«
0: Nein, sagte Arthur. Ich wollte sagen, warum haben Sie das alles gemacht?
4: Ah, jetzt verstehe ich, sagte Frankie. Tja, um ganz ehrlich zu sein, letztlich wohl einfach aus Gewohnheit. Und das ist mehr oder weniger der Kern der Sache. Uns hängt die ganze Geschichte meterlang zum Hals raus. Und die Aussicht, nur wegen dieser total von der Muffe gepufften Vogonen, noch mal ganz von vorn beginnen zu müssen, jagt mich, offen gesagt, die Wände hoch. Verstehst du, was ich meine? Es war das reinste Glück, dass Benji und ich mit unserem Spezialauftrag schon fertig waren und den Planeten schon etwas eher zu einem kleinen Urlaub verlassen hatten. Seitdem haben wir uns durch die gütige Vermittlung deiner Freunde hierher nach Magrathea zurückgetrickst.
5: Magrathea ist ein Zugang zurück in unsere Dimension, warf Benji ein.
4: Inzwischen, fuhr sein mausiger Kollege fort, sind uns als ganz dicke Fische die Talkshow und eine Vortragsreihe im 5D-Fernsehen unserer Heimatdimension angeboten worden und wir haben große Lust, da einzusteigen.
1: Tät ich auch. Was fort? Quatschte Seyfort dazwischen.
6: Klar, sagte Ford. Sofort und auf der Stelle.
0: Arthur sah die beiden an und fragte sich, wohin das alles noch führen sollte.
4: Aber wir brauchen natürlich ein Ergebnis. Verstehst du? Sagte Frankie. Ich meine, im Grunde benötigen wir halt immer noch die letzte Frage. In der einen oder anderen Form.
0: Seyfort beugte sich zu Arthur vor. Verstehst du, sagte er, wenn sie da nun im Studio sitzen, ganz entspannt aus der Wäsche gucken und, nicht wahr, ganz beiläufig erwähnen, dass sie zufällig die Antwort auf die große Frage nach dem Leben, dem Universum und allem haben und dann schließlich zugeben müssen, dass sie 42 lautet, dann dürfte die Show ziemlich schnell vorbei sein. Keine Fortsetzung, verstehst du?
4: Wir müssen etwas haben, was gut klingt, sagte Benji.
1: Etwas, was gut klingt, rief Arthur. Eine letzte Frage, die gut klingt. Wenn sie von ein paar Mäusen gestellt wird?
0: Die Mäuse schnappten hörbar ein.
1: Also ich meine, Idealismus. Schön und gut, die Würde von Forschung und Wissenschaft. Schön und gut, die Suche nach der Wahrheit in jeglicher Gestalt. Schön und gut. Aber irgendwann,
0: tut mir leid, kommt man allmählich zu der Überzeugung, dass die reine Wahrheit, wenn es überhaupt eine gibt, so lautet. Die ganze vieldimensionale Unendlichkeit des Universums wird aller Wahrscheinlichkeit nach von einem Rudel Irrer regiert. Und wenn man sich überlegt, was ist besser, nochmal 10 Millionen Jahre damit zubringen, das rauszukriegen oder sich einfach das Geld schnappen und abhauen? Dann wäre für mich zum Beispiel alles klar, sagte Frankie.
1: Aber, fing Arthur bekümmert an, Mann, kapier doch endlich, Erdling, fuhr Seyfort dazwischen. Du bist ein Produkt der letzten Generation der Computermatrix, stimmt's? Und du warst bis zu dem Augenblick dort, als dein Planet Saures kriegte, nicht? Also war dein Gehirn ein organischer Bestandteil des vorletzten Stadiums des Computerprogramms, sagte Ford. Für alle verständlich, wie er meinte. Stimmt's? Fragte Seyfort. Na ja, sagte Arthur zögernd. Er hatte sich eigentlich nie als organischer Bestandteil von irgendwas gefühlt. Das war ja auch immer eines seiner Probleme.
4: Mit anderen Worten, sagte Benji und steuerte mit seinem merkwürdigen kleinen Fahrzeug auf Arthur zu, Es besteht die wohlbegründete Aussicht, dass die Struktur des ganzen Rätsels in die Struktur deines Gehirns hineinchiffriert worden ist. Deswegen wollen es wir dir abkaufen.
3: Was? Das Geheimnis? Fragte Arthur.
6: Ja, sagten Ford und Trillian.
7: Für eine Riesensumme, sagte Seyfort.
4: Aber nicht doch, sagte Frankie. Das Gehirn wollen wir dir abkaufen.
3: Was?
4: Wer würde es schon vermissen? Setzte Benji hinzu.
3: Ich dachte, ihr hättet gesagt, ihr könnt sein Gehirn elektronisch lesen, protestierte Ford.
4: Ja schon, sagte Frankie, aber dazu müssen wir es erst rausholen. Man muss es präparieren.
5: Und behandeln, sagte Benji. Und in Scheiben schneiden.
3: Nein, vielen Dank, rief Arthur, kippte seinen Stuhl um und wich entsetzt vom Tisch zurück.
4: Man könnte es jederzeit ersetzen, sagte Benji einlenkend, falls du es für so wichtig hältst.
5: Ja, durch ein Elektronengehirn, sagte Frankie. Ein ganz simples würde ja genügen.
3: Ein ganz simples? Beschwerte sich Arthur. Na klar, sagte Seyfort und setzte plötzlich ein ganz übles Grinsen auf. Man brauchte es nur mit was? Und verstehe ich nicht? Und wo gibt's hier Tee? Zu programmieren. Niemand würde den Unterschied bemerken.
5: Was?
3: Schrie Arthur und wich noch weiter zurück. Versteht ihr, was ich meine? Sagte Seyfort und heulte im gleichen Moment wegen irgendwas, das Trillian mit ihm gemacht hatte, vor Schmerz auf.
5: Ich würde aber den Unterschied merken, sagte Arthur.
4: Nein, das würdest du nicht, sagte Frankie Maus. Man würde dich entsprechend programmieren.
3: Ford nahm Kurs auf die Tür. Na denn, tut mir leid, geliebte Mausefreunde, sagte er. Ich glaube, so kommen wir nicht ins Geschäft.
4: Ich glaube eher, wir kommen so oder so ins Geschäft, sagten die Mäuse im Chor. Und aller Charme wich im selben Augenblick aus ihren piepsigen kleinen Stimmen. Mit einem kaum hörbaren, jaulenden Kreischen erhoben sich ihre gläsernen Vehikel vom Tisch und schwebten durch die Luft auf Arthur zu, der weiter nach hinten in eine etwas unübersichtliche Ecke stolperte, absolut außerstande, etwas zu unternehmen oder an etwas zu denken. Trillian packte ihn verzweifelt am Arm und zerrte ihn in Richtung Tür, die Ford und Seyfort mit allen Kräften zu öffnen versuchten, aber Arthur war nicht von der Stelle zu bringen. Er war wie hypnotisiert von den Air Force-Nagern, die auf ihn losstürzten. Sie schrie ihn an, aber er glotzte bloß wie gebannt. Mit einem letzten Ruck bekamen Ford und Seyfort die Tür auf. Draußen stand eine kleine Rotte ziemlich hässlicher Leute, die, so konnten sie bloß vermuten, der unterste Pöbel von Magrathea war. Nicht nur sie waren hässlich, auch die medizinischen Geräte, die sie bei sich hatten, waren alles andere als schön. Sie griffen an. So standen also die Aktien. Arthur war drauf und dran, den Kopf aufgemeißelt zu kriegen. Trillian war außerstande, ihm zu helfen, und über Ford und Seyfort fiel jeden Augenblick ein Trupp Rowdies her, die viel stärker und besser bewaffnet waren als sie. Alles in allem war es also ein ungeheurer Glücksfall, dass genau in dem Augenblick alle Sirenen des Planeten ohrenbetäubend zu heulen anfingen. Ende des 31. Kapitels. Und wir machen erstmal Musik mit Saga, Mouse in a Maze. 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

Maus in a Maze, eine Maus im Labyrinth von Saga. Ja, also unsere Mäuse sind ja nicht im Labyrinth, das sind ja so die Helden. Benji Maus und Frankie. Was heißt Helden? Die das Sagen haben und unserem Arthur sein Gehirn abkaufen möchten. So, dass es gar nicht schlimm für ihn ist. Und er wird doch gar keinen Unterschied merken. Und letztlich glaube ich das sogar, dass sie das hinkriegen würden. Dass alles anders ist und ein Riesenunterschied da ist, er es aber nicht mehr merkt. Ja, so wichtig ist dann das Gehirn doch, dass man es braucht, um weitere Erkenntnisse und Programmierungen zur Erfindung anderer Planeten wie die Erde vorzunehmen. Ja, der Mensch und sein Gehirn. Brain Damage von Pink Floyd. Letztlich haben die zwei genau das vor.

0: die Maus. Die Süßen mit den roten Äuglein und der piepsigen Stimme.
1: Ich sag euch das streng an, so hoch zu sprechen. Ja. Einen Track spiele ich noch, dann geht's weiter mit dem nächsten Kapitel. Ein ganz anderes Genre, aber eine Gruppe, die ich sehr schätze. Element of Crime. Ihr wisst schon, die mit Getränke Hoffmann und Sag Bescheid, wenn du mich liebst. Aber ich spiele jetzt, ja, könnt ihr euch fast schon denken. Er sagt ja so am Anfang, der Arthur, oh Gott, ich glaube, er wartet immer das große Böse, was so im Hintergrund steht und sich noch zeigen wird. Und dann sagt ihm ja dann Slarty Bartfass, ach, das ist die normale Paranoia, die hier jeder hat im Universum, ja. Und deshalb spiele ich jetzt Finger weg von meiner Paranoia, denn die ist mir lieb und teuer. Und danach geht's weiter. Doch ich sehe gerade, dass der Hermann reingekommen ist. Das freut mich, dass du noch zu uns gefunden hast. Guten Abend, Hermann. Schön, dass du da bist. Aber jetzt Element of Crime.

0: 32. Kapitel.
1: Achtung, Achtung! Schmetterten die Alarmlautsprecher überall in Magrathea. Feindliches Raumschiff auf unserem Planeten gelandet. Bewaffnete Eindringlinge in Sektor 8a. Verteidigungspositionen einnehmen. Verteidigungspositionen einnehmen.
0: Die beiden Mäuse schnupperten irritiert an den Scherben ihrer gläsernen Luftschiffe, die auf dem Boden lagen.
2: Verdammt, murmelte Frankie Maus. Dieser ganze Trubel bloß wegen 2 Pfund Erdlingshirn?
0: Er trippelte hin und her. Seine rosa Äuglein blitzten und sein feines weißes Fell sträubte sich elektrisiert.
2: Das Einzige, was wir jetzt noch machen können, sagte Benji,
1: der da hockte und gedankenverloren an seinen Schnurrbarthaaren zwirbelte,
2: das ist eine Frage aus dem Zylinder zu zaubern, die plausibel klingt.
0: Benji grübelte einen Augenblick darüber nach.
2: »Nein, nein, die ist nicht gut«, sagte er. »Passt nicht zur Antwort.«
0: Für ein paar Sekunden versanken sie wieder in Schweigen.
2: »Okay«, sagte Benji. »Wie viel ist 6 mal 7?« »Nein, nein, nein, das ist zu billig, zu konkret«, sagte Frankie. »Das würde die Wetten abschlaffen lassen.«
0: Wieder dachten sie nach.
2: Dann sagte Frankie, was hältst du davon? Wie viele Straßen muss der Mensch entlang spazieren? Ah, sagte Benji, ah ja, das hört sich recht vielversprechend an.
0: Er ließ sich den Satz ein paar Mal auf der Zunge zergehen.
2: Ja, sagte er schließlich, ganz ausgezeichnet. Hört sich sehr bedeutend an, ohne dass es uns an irgendeine bestimmte Bedeutung bindet. Wie viele Straßen muss der Mensch entlang spazieren? 42. Ausgezeichnet, ausgezeichnet. Damit legen wir sie aufs Kreuz. Frankie Baby, wir sind gemachte Leute.
0: Sie vollführten einen wilden Freudentanz. Neben ihnen lagen mehrere ziemlich hässliche Leute am Boden, die mit ein paar schweren Preisplaketten für künstlerische Formgebung eins auf die Nuss bekommen hatten. Eine halbe Meile entfernt stampften 4 Gestalten einen Korridor entlang und suchten einen Ausgang. Sie landeten in einer weiten, lichten Computerhalle. Gehetzt sahen sie sich um.
1: »Wo geht's lang? Was meinst du, Seyfort?« sagte Ford. »So auf die Schnelle würde ich sagen, hier lang«, sagte Seyfort, der nach rechts rannte, zwischen einem Computer und der Wand entlang. Als die anderen hinter ihm her wollten, brachte ihn ein Energiestrahl aus einer Kill-O-Zap, der Zentimeter vor ihm durch die Luft krachte und ein kleines Stück aus der Wand heraus senkte, urplötzlich zum Stehen. Eine Megaphonstimme schrie,
3: »Okay, Bibelbrox, keinen Schritt weiter, du sitzt in der Falle.«
1: »Bullen«, zischte Seyfort und machte gebückt kehrt. »Kannst du nicht mal schnell sagen, wo es lang geht, Ford?«
0: »Okay, hier lang«, sagte Ford, und die 4 rannten in einem Gang zwischen 2 Computerreihen weiter. Am Ende des Ganges tauchte eine schwer bewaffnete Gestalt im Raumanzug auf, die mit einer von diesen bösartigen Kill-O-Zap-Pistolen rumfuchtelte.
3: »Wir haben keine Lust, dich zu erschießen, Bibelbrox«, brüllte die Gestalt. Hör ich gerne,
0: brüllte Seyfort zurück und tauchte in eine breite Lücke zwischen zwei Datenspeichern. Die anderen hechteten hinter ihm her.
1: Sie sind zu zweit, sagte Trillian. Wir sitzen in der Tinte.
0: Sie quetschten sich zwischen einer riesigen Computerdatenbank und der Wand in die Ecke. Sie warteten mit angehaltenem Atem.
3: Plötzlich zerfetzten Energiestrahlenbündel die Luft, als beide Polizisten gleichzeitig das Feuer auf sie eröffneten.
1: »Da hast du's! Sie schießen doch auf uns!« sagte Arthur, der sich zu einer kleinen Kugel zusammengekauert hatte. »Ich dachte, sie hätten gesagt, das wollten sie nicht tun!«
0: »Ja, ich meine auch, das hätten sie gesagt,« stimmte Ford zu. Seyfort streckte einen gefährlichen Moment lang einen seiner Köpfe hoch.
3: »Hey«, sagte er, »ich dachte, ihr hättet gesagt, ihr wolltet uns nicht erschießen.«
0: Er duckte sich sofort wieder. Sie warteten. Nach einer Weile antwortete eine Stimme,
3: »Man hat's nicht leicht als Polizist.«
1: »Was hat er gesagt?« flüsterte Ford verwundert.
0: »Er hat gesagt, er hätte es nicht leicht als Polizist. Na, das ist doch wohl sein Problem, oder?«
1: »Möchte ich eigentlich auch sagen.« Ford brüllte los.
3: »Hey, hört mal zu! Ich glaube, wir haben schon selber genug Probleme, wenn ihr auf uns schießt. Aber wenn ihr es unterlassen könntet, uns auch noch eure Probleme aufzuhalsen, kämen wir, glaube ich, alle leichter miteinander aus.«
0: Wieder eine Pause. Denn von neuem das Megafon.
3: »Nun hör mal gut zu, Herzchen«, sagte die Megafonstimme. »Du hast es hier nicht mit irgendwelchen dämlichen, schießwütigen Idioten, mit einem Hauch und einem Husch unterm Pony und kleinen Schweinsaugen und einem Wortschatz von drei Wörtern zu tun. Wir sind ein paar intelligente, aufgeschlossene Jungs, die euch wahrscheinlich gefallen würden, wenn wir euch mal privat über den Weg liefen. Ich flitz doch nicht einfach in der Gegend rum und schieße ohne Grund auf Leute, um mich damit in irgendwelchen miesen Raumpatrouille-Kneipen dicke zu tun. Ich flitz in der Gegend rum und schieße ohne Grund auf Leute, um mich hinterher stundenlang bei meiner Freundin darüber auszuheulen.
1: Und ich dichte Romane,
0: fiel ihm der andere Polizist ins Wort.
3: Wenn auch noch keiner erschienen ist. Ich warne euch also, ich bin mies gelaunt.
0: Ford wären beinahe die Augen aus dem Kopf gefallen.
1: Wer sind denn bitte diese Kerle? Fragte er. Keine Ahnung, sagte Seyfort. Ich glaube, mir ist es lieber, wenn sie schießen.
3: »Also ergebt ihr euch freiwillig?« schrie wieder einer von den beiden Bullen. »Oder wollt ihr, dass wir euch da raussprengen?«
1: »Was wär dir denn lieber?« schrie Ford zurück.
0: Eine Millisekunde später fing die Luft um sie rum wieder zu braten an, als auch den Kill-O-Zeps eine Strahlengarbe nach der anderen in dem Computerspeicher vor ihnen zischte. Der Strahlenhagel ging noch ein paar Sekunden in der gleichen wahnsinnigen Stärke weiter. Als er aufhörte, war es ein paar Sekunden fast ganz still, während die Echos verhallten.
3: »Seid ihr noch da?«
0: schrie einer der Polizisten.
1: »Ja!«
0: riefen sie zurück.
3: »Wir haben das eben gar nicht gern getan«, schrie der andere Polizist.
1: »Das haben wir gemerkt«, rief Ford.
3: »Hör mal zu, Bibelbrox, und ich rate dir, sperr die Ohren gut auf.«
4: »Warum?«
0: schrie Seyfort zurück.
3: »Weil«, schrie der Polizist, »es sich um was sehr Intelligentes und äußerst Interessantes und Humanes handelt. Also, entweder ihr ergebt euch jetzt alle auf der Stelle und wir verdreschen euch ein bisschen, Natürlich nicht sehr fest, denn wir sind ja absolut gegen jede nutzlose Gewalt. Oder wir sprengen den ganzen Planeten in die Luft und vielleicht einen oder zwei andere, die uns auf dem Weg hierher aufgefallen sind, gleich noch mit dazu.
0: Aber das ist doch Wahnsinn, rief Trillian. Das könnt ihr doch nicht machen.
3: Oh, doch, das können wir, schrie der Polizist. Oder etwa nicht? Fragte er seinen Kollegen. Oh, doch, das müssen wir sogar, ganz ohne Frage, rief der andere Polizist zurück.
0: Aber wieso denn? Fragte Trillian.
3: Weil man eben bestimmte Dinge tun muss, auch wenn man ein aufgeklärter liberaler Polizist ist, der über Feingefühl und so weiter verfügt.
1: Oh, nicht zu fassen, diese Typen, murmelte Ford und schüttelte den Kopf. Der eine Polizist rief dem anderen zu.
3: Sollen wir nicht noch ein bisschen auf sie schießen?
4: Klar, warum nicht?
1: Wieder ließen sie ihr elektrisches Sperrfeuer auf sie los. Die Hitze und der Lärm waren einfach ungeheuerlich. Die Computerdatenbank löste sich langsam in ihre Bestandteile auf. Die Vorderseite war fast ganz weggeschmolzen und dickflüssige Bäche aus geschmolzenem Metall suchten sich ihren Weg dorthin, wo unsere vier Freunde hockten. Die verkrochen sich noch weiter nach hinten und warteten auf das Ende. Dreiunddreißigstes Kapitel. Aber das Ende kam nicht. Zumindest noch nicht. Ganz plötzlich hörte das Schießen auf. Und in der nachfolgenden Stille waren nur noch ein paar unterdrückte Gluckser und dumpfe Aufschläge zu hören. Die vier starrten sich an.
0: »Was ist passiert?« fragte Arthur. »Sie haben aufgehört«, sagte Seyfort achselzuckend. »Wieso bloß?«
1: »Keine Ahnung, willst du hingehen und sie fragen?«
0: »Nein.«
1: Sie warteten.
3: Hallo?
0: Rief Ford.
1: Keine Antwort.
0: Das ist ja komisch. Vielleicht ist das eine Falle.
1: Ach, so klug sind die nicht. Was hat da so gebumst?
0: Keine Ahnung. Sie warteten noch ein bisschen.
1: Okay, sagte Ford. Ich geh mal nachsehen.
0: Er sah von einem zum anderen.
1: Sagt denn keiner, nein, das kannst du doch unmöglich machen. Lass mich lieber gehen.
0: Alle schüttelten die Köpfe. Na schön, sagte er und stand auf. Einen Augenblick lang passierte gar nichts. Dann, ungefähr nach einer Sekunde oder so, passierte immer noch nichts. Ford spähte durch den dicken Qualm, der aus dem brennenden Computer quoll. Vorsichtig trat er aus der Deckung. Noch immer passierte nichts. 20 Meter vor sich konnte er durch den Rauch vage die Gestalt des einen Polizisten im Raumanzug erkennen. Er lag zusammengesunken auf dem Boden. 20 Meter in der entgegengesetzten Richtung lag der zweite. Sonst war weit und breit niemand zu erblicken. Das kam Ford äußerst merkwürdig vor. Langsam und gespannt ging er auf den ersten zu. Der Mann lag beruhigend still da, während er sich ihm näherte. Und er lag auch noch beruhigend still da, als er bei ihm angekommen war und seinen Fuß auf die Kill-O-Zap-Pistole setzte, die von seinen schlaffen Fingern baumelte. Er bückte sich und hob sie auf. Der Polizist wehrte sich nicht. Er war eindeutig tot. Ein rascher Blick zeigte ihm, dass der Mann von Blagulon Kappa kam. Er gehörte einer methanabhängigen Bioform an und war zum Überleben in der dünnen Sauerstoffatmosphäre Magrateas auf seinen Raumanzug angewiesen. Der winzige Computer des Versorgungssystems in seinem Rucksack schien ganz unerwartet explodiert zu sein. Ford betrachtete sich ihn erstaunt von allen Seiten. Diese Miniaturcomputer wurden normalerweise vom Hauptcomputer im Raumschiff gesteuert, mit dem sie über einen Subether direkt verbunden waren. So ein System war in allen Situationen pannensicher, es sei denn, es gab eine totale Rückkopplung, wovon man aber noch nie was gehört hatte. Er flitzte rüber zu dem anderen, am Boden liegenden Mann und entdeckte, dass ihm genau dasselbe, Unvorstellbare zugestoßen war. Wahrscheinlich genau zur gleichen Zeit. Er rief die anderen, die genauso verblüfft waren wie er, nur nicht so neugierig. »Bloß schnell raus hier«, sagte Seyfort. »Falls es das hier gibt, wonach ich angeblich suche, ich will's nicht haben.« Er schnappte sich die zweite Kill-O-Zap, streckte damit einen absolut harmlosen Rechencomputer nieder und eilte gefolgt von den anderen hinaus auf den Korridor. Um ein Haar hätte er gleich auch noch ein Luftauto aus dem Weg geräumt, das ein paar Meter weiter auf sie wartete. Das Luftauto war leer, aber Arthur erkannte es als das von Slarty Bartfass wieder. An einer Ecke des kümmerlichen Armaturenbretts klemmte ein Zettel von ihm. Darauf war ein Pfeil gemalt, der auf einen der Schalter zeigte. Unter dem Pfeil stand: »Dieser Knopf hier ist wahrscheinlich der empfehlenswerteste.« Ende des 33. Kapitels. Und wir machen nochmal Musik. Bon Jovi, Fast Cars, das Luftauto von Slarty Bartfass.

The Robocop Kraus. In fact, you are just fiction. Also es ist schon ein sehr interessanter Planet, dieser Magrathea. Nach außen hin sieht er aus wie verlassen und der Mars und so. Innerirdisch ist aber jede Menge los, ja, Montagehalle, irgendwelche Gaskanäle zum Betäuben von Eindringlingen. Und dann sieht es erst sehr anheimelnd aus, von wegen, boah, hier werden Planeten gebaut, schick und schön, super. Regiert wird er aber von weißen Mäusen. Und ich meine, die leben dann, was heißt die leben? So, ihr Regierungssitz sind irgendwelche Whiskygläser, die sie mit ihren Schnurrhaaren an der Tastatur zum Fliegen oder voraus- oder zurückfahren bringen können. Und die sind ja auch erstmal total nett beim großen Gelage und beim großen Essen. Ja, aber dann hätten sie gerne das Gehirn, um was programmieren zu können. Um was wissen zu können, sozusagen aus dem echten Leben, aus dem echten Hirn. Ja, für Fiction, also für einen Planeten, der nach Katalog gebaut wird. In fact, you are just fiction. Ja, dann hauen sie ab, die Polizei kommt, aber irgendwie so eine komische Polizei, die wieder zu, weiß ich nicht, die Methan verträgt oder nicht verträgt, ich weiß es gerade nicht mehr so genau. Auf jeden Fall sind sie auf ihren Schutzanzug und ihren Rucksack angewiesen, klappt alles nicht so und zack, bumm, fertig. Die Flucht kann gelingen und wie immer, ja, wie schon in Star Wars, Obi-Wan Kenobi hat mitgedacht und vorbereitet, hat das Luftauto hingestellt, ein Post-it angebracht, steht drauf, drückt den Knopf und anderen kriegst du eh nicht hin, so in der Art, damit die Flucht gelingen kann. 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

Sweet Hitchhiker von Creedence Clearwater Revival. Ja, das sind sie schon, unsere Hitchhiker. Ja, ich habe gerade so im Chat etwas mitgelesen, das Per Anhalter durch die Galaxis 79 in den USA erschienen ist und Anfang der 80er dann hier auf Deutsch im, ja, bei 2001, diesem auch schon ein Kultverlag. Ich glaube, es gibt ihn noch, aber hat lange nicht mehr den Status, den er mal hatte. Ja, und ja, Axel K. schreibt, es dürfte auch mit das erfolgreichste eigene Buch von 2001 sein. Ja, das glaube ich auch. Ich habe es auch neulich gelesen, dass alle 5 Bände, die bei 2001 erschienen sind, diese 5 Romane seinerzeit, wenn man die jetzt kaufen will, also antiquarisch geht es ja dann nur noch, ich glaube, es war zwischen 200 und 300 Euro oder so etwas, was man jetzt dafür hinlegen muss, weil sie schon so, ich meine, der Roman ist ja eh Kult, aber diese Erstausgaben hier auf dem deutschen Markt wahrscheinlich noch einmal mehr, ja. Ja, 2001, bekannt durch günstige Restverkäufe. Ja, das ist wahr. Ja, jetzt habe ich einen Song drauf liegen von Thomas D. wie Dora. Und der muss natürlich kommen. Es ist der Handtuch-Song, ja. Keine Panik, der Handtuch-Song.

Ja, ich lese gerade noch mal im Chat mit, dass Axel schreibt, in NRW gibt es nur noch eine Filiale, also von 2001, als Shop im Shop. Sehr ausgedünnt, der 2001 Verlag, aber es gibt ihn wohl noch. Ja. Und Fischhead postet, wer etwas Kleingeld über hat. Ich muss es mir mal anschauen. Ah, The Illustrated Hitchhiker's Guide to Galaxy. Ja, wollte den Preis hören. 3.307,54 €. Gebrauchter Zustand, sehr gut. Wow. The first illustrated edition of this popular sci-fi, a colorful edition signed by the author. Na, dann wissen wir es ja, warum es so teuer ist. Ja. Einen Titel spiele ich noch und dann komme ich zum letzten Stück des Romans. Dann haben wir ihn auch durch. Es ist jetzt nur noch eine kurze Strecke bis zum Ende. Aber das macht ja nichts. Ja. Und was ich jetzt noch spiele, ist von Stina Nordenstam, I See You Again, weil sie sich ja doch alle so gefreut haben, dass sie sich bei den Mäusen wieder vereinigt haben und wiedergefunden haben. Die drei, die unterirdisch unterwegs waren und Arthur, der überirdisch unterwegs war. Und ich glaube, Marvin macht irgendwo draußen rum auf dem Planeten. Aber ich denke, wir werden Marvin auch noch wiederfinden. I See You Again von Stina Nordenstam.

0: 34. Kapitel. Das Luftauto schoss sie mit einer Geschwindigkeit von über 17 R durch die Stahltunnel raus auf die entsetzliche Oberfläche des Planeten, der im Augenblick schon wieder von diesem trostlosen Morgenzwielicht beschienen wurde. Ein widerliches, graues Licht gefror über dem Land. R ist eine Geschwindigkeitseinheit, die sich aus der vernünftigen Reisegeschwindigkeit errechnet, die der Gesundheit und dem geistigen Wohlbefinden zuträglich ist und den Reisenden nicht mehr als, sagen wir mal, 5 Minuten zu spät kommen lässt. Es handelt sich also eindeutig um eine je nach den Umständen fast beliebig veränderliche Zahl, da die ersten beiden Faktoren sich nicht nur mit der Geschwindigkeit als Absolutum verändern, sondern auch mit der Erkenntnis des dritten Faktors. Wenn man hierbei nicht mit äußerster Gelassenheit vorgeht, kann diese Gleichung zu erheblichem Stress, zu Magengeschwüren, ja zum Tode führen. 17 R ist keine bestimmte Geschwindigkeit, aber sie ist auf alle Fälle viel zu hoch. Das Luftauto raste also mit 17 R und schneller durch die Luft, setzte unsere Freunde neben der Herz aus Gold ab, die starr wie ein gebleichter Knochen auf dem gefrorenen Boden lag, und sauste Hals über Kopf wieder zurück in die Richtung, aus der es eben gekommen war. Wahrscheinlich wegen einer dringenden Privatangelegenheit. Schlotternd standen die 4 da und sahen sich ihr Raumschiff an. Daneben stand noch 1. Es war das Polizeiraumschiff aus Blagulon Kappa, eine knollige, haifischförmige Angelegenheit, schiefergrün gespritzt und mit schwarzen Schablonenbuchstaben unterschiedlicher Größe und Feindseligkeit über und über bedeckt. Die Buchstaben klärten jeden, der sich die Mühe machte, sie zu lesen, darüber auf, woher das Raumschiff kam, zu welcher Polizeiabteilung es gehörte und wo die Stromzuführungen anzuschließen waren. Es wirkte irgendwie ganz unnatürlich dunkel und still. Selbst für ein Raumschiff, dessen 2-köpfige Besatzung im Augenblick mehrere Kilometer unter der Oberfläche des Planeten erstickt in einem qualmigen Raum rumlag. Es ist eines von diesen merkwürdigen Dingen, die man unmöglich erklären oder definieren kann, aber man kann es spüren, wenn ein Raumschiff vollkommen tot ist. Ford spürte es und fand das äußerst rätselhaft. Ein Raumschiff und 2 Polizisten waren offenbar ohne erkennbaren Grund gestorben. Seiner Erfahrung nach funktionierte das Universum einfach nicht auf diese Weise. Auch die anderen 3 spürten es, aber die Kälte spürten sie noch mehr. Und so beeilten sie sich, in einem akuten Anfall von Interesselosigkeit, in ihre mollig warme Herz aus Gold. Ford blieb, um sich das blagulonische Raumschiff näher anzusehen. Er wäre fast über eine reglose Stahlgestalt gefallen, die mit dem Gesicht im kalten Staub lag. »Marvin!« rief er. »Was machst du denn hier?« »Hab bitte bloß nicht das Gefühl, du müsstest irgendwelche Notiz von mir nehmen«, kam ein dumpfes Gebrumme von unten.
1: »Wie geht's dir denn, Blechbauch?« sagte Ford.
2: »Ich bin sehr deprimiert.«
0: »Was ist denn los?«
2: »Was nicht angebunden ist«, sagte Marvin.
0: »Warum?« sagte Ford und kauerte sich bibbernd neben ihn. »Warum liegst du denn mit dem Gesicht im Dreck?«
2: »So fühlt man sich am allerjämmerlichsten«, sagte Marvin. »Tu bloß nicht, als wolltest du mit mir reden. Ich weiß, du hasst mich.«
0: »Nein, das stimmt nicht.«
2: »Doch, du hasst mich. Jeder tut das. So ist das Universum konstruiert. Ich brauche nur irgendjemanden anzusprechen und schon hasst er mich. Selbst Roboter hassen mich. Wenn du mich einfach übersiehst, mache ich mich gleich dünne.«
0: Er hiefte sich hoch und blickte entschlossen von Ford weg in die andere Richtung.
2: »Das Raumschiff da hat mich gehasst«, sagte er niedergeschlagen und zeigte auf das Polizeischiff.
0: »Das Raumschiff dort?« fragte Ford plötzlich ganz aufgeregt. »Was ist denn mit ihm passiert? Weißt du das?«
2: »Es hasste mich, weil ich mit ihm gesprochen habe.«
0: »Du hast mit ihm gesprochen?« rief Ford. »Was willst du damit sagen?«
2: »Ganz einfach. Ich habe mich furchtbar gelangweilt und war entsetzlich deprimiert. Darum ging ich rüber und stöpselte mich in seine äußere Computerzuleitung ein. Ich habe lang und breit mit seinem Computer geredet und ihm meine Ansichten über das Universum dargelegt«, sagte Marvin.
0: »Ja, und was geschah dann?« drängelte Ford.
2: »Es beging Selbstmord«, sagte Marvin und stakste zurück
0: zur Herz aus Gold. Fünfunddreißigstes Kapitel. Als an diesem Abend die Herz aus Gold damit beschäftigt war, ein paar Lichtjahre zwischen sich und dem Pferdekopfnebel zu bringen, fläzte sich Seyfort im Kontrollzentrum unter einer kleinen Palme und versuchte seine Gehirne mit ein paar gehörigen pangalaktischen Donnergurglern wieder in Form zu schmettern.
2: Ford und Trillian saßen in einer Ecke und redeten über das Leben und die Umstände, die sich daraus ergaben. Und Arthur ging ins Bett, um noch ein bisschen in Fords Reiseführer per Anhalter durch die Galaxis zu schmökern. Da er ja nun mal an diesem Ort leben müsse, argumentierte er, mache er sich am besten gleich dran, etwas darüber zu lernen.
0: Er stieß auf die folgende Eintragung. Sie lautete:
2: Die Geschichte jeder bedeutenderen galaktischen Zivilisation macht drei klar und deutlich voneinander getrennte Phasen durch. Das bare Überleben, die Wissensgier und die letzte Verfeinerung, allgemein auch als die Wie-, Warum- und Wo-Phasen bekannt. Die erste Phase zum Beispiel ist durch die Frage gekennzeichnet: Wie kriegen wir was zu essen? Die zweite durch die Frage: Warum essen wir? Und die dritte durch die Frage: Wo kriegen wir die besten Wiener Schnitzel? Er kam nicht weiter,
0: denn die Bordsprechanlage des Raumschiffs trat summend in Aktion.
2: Hallo, Erdling! Hast du nicht Hunger, Kleiner?
0: Sagte Seyfords Stimme.
2: Ich könnte wohl ein bisschen was vertragen, sagte Arthur. Okay, Baby, halt dich fest, sagte Seyford. Wir essen schnell ein kleines Häppchen im Restaurant am Ende des Universums.

Ja, ihr Lieben, ich danke euch fürs Lauschen, fürs Dabeisein und möchte mich jetzt ganz besonders bei unseren Chatties hier bedanken, die so fleißig mit dabei waren und sich anregen lassen in ihrer Unterhaltung von dem, was sie hören. Und das ist wirklich schön. Axel K., ich grüße dich ganz herzlich und freue mich, dass du immer wieder mit dabei bist. Dankeschön. Die liebe Bi ist bei uns und der Big Bi mit dazu aus Berlin. Und ich freue mich, dass es euch gefällt. Der Blechtrommler ist da, was mich sehr freut, dass er noch reingekommen ist. Schön, dass er da ist. Der Burns, den grüße ich ganz herzlich ins Erzgebirge und weiß ja, wie sehr er den Roman mag. Die Emmy ist bei uns, freut mich sehr, dass sie da ist und mit dabei ist. Der Fischhead ist jetzt da. Schön, da kann ich liebe Grüße an die Ostsee hinaufschicken. Schön, dass er reingekommen ist. Der Gandalf ist bei uns und fährt, glaube ich, morgen oder so an die Ostsee hinauf, ja. Kommt gut hinauf und einen sehr schönen Urlaub wünsche ich euch. Der Harzbraten ist bei uns. Wunderbar, der Harzi aus dem mystischen Harz. Der Hermandlinger ist da, den ich wie immer rituell, ja, von Herz zu Herz in den Süden grüße. Die Lemon Tree ist noch bei uns. Das freut mich sehr. Schön, dass du da bist, Lemon Tree. Der Matti ist noch da und ich grüße ihn ganz herzlich nach Berlin-Köpenick. Und Someone Else ist bei uns, der Superfan und der Große, ja, der weiß eigentlich alles über die Romane von Douglas Adams per Anhalter durch die Galaxis. Und last but very, very not least, er ist auch etwas später reingekommen, deshalb habe ich ihn zu Beginn nicht begrüßt. Taste Toasterone ist bei uns. Schön, dass er da ist. Ja, ganz schön was los im Chat. Und all ihr da draußen, die ihr zuhört und nicht im Chat seid, ich grüße euch genauso herzlich. Und ja, lauscht noch ein bisschen, wir machen noch Musik, sind noch eine Weile miteinander. Oder man lauscht uns und guckt ohne Ton WM-Spiel. Ich glaube, Australien, Ägypten oder sowas läuft gerade. Aber wir machen Musik. Und naja, es geht ja jetzt zum Wiener Schnitzel, zum Restaurant am Ende des Universums. Walking, Eating My Hot Dog von Guru Guru.

Guru, Guru, walking, eating my hot dog. Ja, und für Marvin spiele ich jetzt ganz speziell. Dieser wunderbare Marvin, immer traurig, immer depressiv, alle machen wegen ihm Selbstmord. Also narzisstisch ist er ja auch gar nicht, ne? Trägt das Leid vor sich her und badet darin. Von Alan Parsons Project, I, Robot.

I, Robot von Alan Parsons Project. Ja, und die Lemon Tree verabschiedet sich in die Nacht. Und ich wünsche ihr auch eine gute Nacht und dass sie gut schläft. Ja. Oh, die Zeit rennt uns fast davon. Wir haben es gleich 10:45. Das heißt ja für mich immer, um die Uhrzeit schaue ich immer in den Sendeplan, was sich so tut am Wochenende. Und ich sehe schon, es tut sich jede Menge. Also, morgen am Samstag, den 4.7., ist natürlich wieder eine Morningshow dabei mit unserem DJ-Bagger von 10 bis 13 Uhr. Und den Abend beginnt dann die Emmy von 19 bis 21 Uhr, Emmys Diary. Und dann denkt sie sich bestimmt wieder ein Thema aus und das verrät sie uns morgen Nachmittag. Dann wissen wir, was es zu hören gibt. Ist ja, Emmy macht das immer so schön, den Ereignissen um einen herum, sei es irgendwie Frühlingsanfang, was Kosmisches oder sei es was ein anderes Fest, was Gesellschaftliches oder vielleicht sogar die Fußball-WM, wir wissen es nicht, ja. Auf jeden Fall gestaltet sie das immer sehr schön. Und da freue ich mich drauf. Emmy von 19 bis 21 Uhr und ab 21 Uhr übernimmt dann Reed Duck den Staffelstab. Was schreibt er in die Box? Impfschäden und Goldfische. Großartiger Titel. Impfschäden und Goldfische. Reed Duck im Flow von 21 bis 24 Uhr. Großartig. Also der Samstagabend, volles Superprogramm hier bei Radio Emergency. Und Sonntag geht's gleich weiter, ja. DJ Bagger macht wieder den Anfang von 10 bis 13 Uhr. Und um 17 Uhr sendet dann unser Matti eine Proc-Sendung. We will proc you, heißt sie. Was schreibt denn die Infobox? Prog-Rock oder das, was ich dafür halte. Und was du dafür hältst, sind super schöne Titel, Matti. Ja, freue ich mich drauf. We will proc you. Matti sendet am Sonntag von 17 bis 19 Uhr und nicht genug damit. Ja, es geht um 19 Uhr weiter mit Franz Esser. Schallplatten hören mit Onkel Franz. Ist ja nur eine Stunde. Ausgabe Juli 2026, ja. Ja, weil Franz Esser ist ja eigentlich Kabarettist und ein Wortkünstler und auch ein Schallplattenkünstler. Ja, 19 bis 20 Uhr, eine vorproduzierte Sendung. Franz Esser, Schallplatten hören mit Onkel Franz. Aber danach geht es wieder live weiter mit Ollis Nightshow, ja, Olli aus dem Dartmoor in England für uns, 22 bis 24 Uhr sendet er, ich guck mal, was in der Infobox steht, live from the UK, wunderbar, also ganz viel los bei uns, ich find's ganz großartig und danach beginnt die neue Woche. Ja, das war mein Sendeplanüberblick und ich mache weiter für unseren Marvin mit David Bowie, Rock'n'Roll Suicide.

Ja, David Bowie mit Rock'n'Roll, Suicide und jetzt danach Lenny Kravitz, It's Just Another Fine Day in This Universe of Love.

Lenny Kravitz, it's just another fine day in the universe of love. Ja, wir haben es gleich 23 Uhr. Ich habe noch ein paar Titel im Player und ich verlänge ein bisschen. Und mache weiter mit Kim Wilde, This Paranoia. Ihr wisst schon, die alle im Universum haben. Also wir auch.

This Paranoia von Kim Wilde. Ja, und der Taste schreibt gerade im Chat, manchmal hat man dann ziemlich starke Paranoia am digitalen Lagerfeuer. Ja, das kommt manchmal mehr, mal weniger. Oder auch die, kennt ihr bestimmt auch, die Dämonen der Nacht. Was die einem manchmal erzählen. Man ist beim Aufwachen noch ganz fertig. Muss gucken, wie man sich in den Tag wälzt. Und dann sind sie irgendwie wieder woanders und versteckeln sich. Sind irgendwie nachtaktive Tiere, glaube ich. Tagsüber sieht man sie nicht so im Kopf. One of the brightest stars. James Blunt.

Fast vergessen, das Mikro zu öffnen. Depeche Mode. Black Celebration. Hat mich heute der Harzi darauf aufmerksam gemacht. Und ich finde, es ist ein schöner Titel. Black Celebration.

Black, Celebration von Depeche Mode. Ja, ein schwarzes Loch hatten wir noch gar nicht im Roman. Aber es geht ja weiter. Es geht ja weiter mit das Restaurant am Ende des Universums. Finde ich übrigens einen schönen Cliffhanger, so damit aufzuhören, von wegen Wiener Schnitzel wäre schön. Und dann reisen sie ans Ende des Universums, um eins zu essen. Und wir wissen aber nicht, ob es dann auch so kommt. Aber wir werden es bald erfahren, denn den zweiten Roman werde ich ja auch auf Radio Emergency vorlesen. Und ich freue mich drauf, und ich hoffe ihr auch, dass wir nochmal zusammen weiter mit unserer Crew und der Heart of Gold reisen dürfen. Als Hitchhiker haben sie ja begonnen. Jetzt sind sie ja irgendwie Inhaber eines super tollen Raumschiffs. Ich meine, es ist zwar geklaut, aber irgendwann gibt es ja so eine Art Gewohnheitsrecht oder Besitzstandswechsel oder irgend sowas. Von daher, finde ich, gehört die Heart of Gold jetzt schon zu ihnen, wenn es dann weitergeht in die unendlichen Weiten. Hitchhiker's Point, mal wieder von Tangerine Dream.

Hitchhiker's Point von Tangerine Dream. Und der Matti verabschiedet sich in die Nacht und ich wünsche ihm eine gute Nacht, schlaf gut. Und Sonntagabend ist es ja dann soweit. We will proc you, Mattis Sendung. Ja, jetzt habe ich eine besondere Frauenstimme im Angebot. Kate Bush, ihr kennt sie. Und zwar The Big Sky ist ein eigenwilliger Song, möchte ich sagen. Aber gut.

Kate Bush mit The Big Sky. Ja, das hat schon sowas. Ja, wie soll ich sagen? Sowas Hineinziehendes. Also sie hat es ja so mit diesen etwas mystischen Anmutungen. Auch bei Cloud Busting, das zieht einen so rein, der Song. Und The Big Sky ist auch so. Ist schon eine sehr besondere Frau, Sängerin, Kate Bush. Ja, bevor meine beiden rituellen Abschlusslieder kommen, habe ich noch eine sehr bekannte Frau, eine unglaubliche Stimme, Ella Fitzgerald im Player. Und mit dem Titel It Was Written in the Stars. Und den hören wir uns noch an, bevor es dann ans Auf Wiedersehen sagen geht.

It was written in the stars von Ella Fitzgerald. Ja, das sagt sich immer so schön, ne? Es steht in den Sternen geschrieben. Wenn man selber nicht weiß, wie es wird. Und was weiß man schon, ne? Was weiß man schon wirklich? Man weiß zum Beispiel, ob man Hunger hat oder Durst oder ob man gut geschlafen hat oder nicht. Und dann hört es schon fast wieder auf. Weil viele Dinge sind einfach nur Vermutungen, weil man es eben nicht weiß. Was weiß man schon ganz genau? Und dann ist It Was Written in the Stars irgendwie genau der richtige Titel dafür. Jetzt geht mir die Stimme weg, hört ihr es? Naja, um die Uhrzeit darf das sein. Ich sag euch, das waren die weißen Mäuse. Diese hohe Stimme beim Vorlesen, das waren die weißen Mäuse. Ja. Wir haben es 23:30. Und ich sag euch jetzt gute Nacht. Sag ganz, ganz großen Dank, dass ihr heute Abend wieder mit dabei wart bei Douglas Adams per Anhalter durch die Galaxis. Und würde mich sehr freuen, wenn ihr wieder mit dabei seid bei Douglas Adams, das Restaurant am Ende des Universums. Ich habe vor, es nächste Woche, nächsten Freitag zu beginnen. Es ist eine kleine

jeden Fall freue ich mich, wenn wir den nächsten Roman zusammen in der Galaxis erleben. Und jetzt sage ich gute Nacht zu allen, die draußen noch zuhören. Schlaft gut. Schön, dass ihr Radio Emergency hört. Macht das einfach weiter. Ja, und wenn der eine oder die andere überlegt, uns eine kleine Spende zukommen zu lassen, dann tut uns das gut. Und wir können Technik und Lizenzen und was man immer so alles braucht und was immer mehr Geld kostet, als man dachte, dann auch besser finanzieren. Ja, ganz lieben Dank euch allen da draußen. Schlaft gut. Und ganz lieben Dank an unsere Radio Emergency Chatties. Und ich schaue, wer noch da ist und sage gute Nacht zu Axel K., meinem Auskunftshirschen. Ich sage gute Nacht zur lieben B und Big B nach Berlin. Zum Blechtrommler, zum Burns im Erzgebirge, zur Emmy, zum Fischett oben an der Ostsee, zum Gönndalf ab morgen oben an der Ostsee. Ich glaube, es geht in aller Herrgottsfrühe los. Zum Harzbraten, zur Nicole, die noch später reingekommen ist, was mich sehr freut, Nicole, dass du noch zu uns gekommen bist. Dann sag ich gute Nacht zu Schnick Schnucki und natürlich auch zu Franz Jäger Berlin, der sicherlich irgendwo in der Nähe ist. Schnick Schnucki, schön, dass du noch reingekommen bist. Hat mich sehr gefreut. Und ich sag gute Nacht zu Taste, Toast, Tyrone. Ja, ihr Lieben, ihr wisst, was jetzt kommt. Der fliegende magische Teppich, der Magic Carpet Ride von Mighty Dubcats. Und danach von Club de Beluga, Hip Hip, Chin Chin, The Rhythm, The Beat. Ganz lieben Dank. Ein schönes Wochenende euch. Kommt gut in die neue Woche. Und dann hören wir uns wieder zu unserer neuen galaktischen Reise, die uns zunächst mal zum Restaurant am Ende des Universums führt. Bis dahin, habt's gut, ihr Lieben. Ahoi!

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